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1: Mit Helene Feichtenhofer. Schönen guten Morgen. Seit 1,5 Jahren gibt es in Österreich das Pfand auf Einwegflaschen und Dosen. An vielen Automaten gibt es mittlerweile auch die Möglichkeit, das Geld direkt für einen guten Zweck zu spenden. Und immer mehr Österreicherinnen und Österreicher machen das auch, bestätigen uns die Supermarktketten. Bei Spar sind so letztes Jahr 570.000 Euro zusammengekommen. Bei Billa sind es heuer schon mehr als 300.000 Euro. Bei Spar geht heuer das Geld an...

Zahlen. Die Airports rufen nun dazu auf, wachsam zu sein bei verdächtigen Nachrichten, E-Mails oder Anrufen. Nur 2 Wochen nach der teilweisen Sonnenfinsternis gibt es aktuell das nächste Schattenspiel am Himmel zu beobachten. Eine fast vollständige Mondfinsternis, die vor etwa 25 Minuten begonnen hat. Am besten beobachten kann man sie im Westen, wo es länger dunkel ist. Auf die nächste totale Mondfinsternis müssen wir dann bis zum 31. Dezember 2028 warten.

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10: Ab in Richtung Wochenende. Guten Morgen am Freitag mit dem Tirolwetter bei Live-Radio starten wir rein. Lea Singer, jetzt zum Himmel schauen lohnt sich.
11: Gerade eine partielle Mondfinsternis kann man da beobachten in Telfs oder auch in Seefeld zum Beispiel, sehen wir das gerade gut. Man muss ein bisschen in der Höhe wohnen und freien Blick in Richtung Südwesten haben. Heute Nacht ist ja Vollmond, der Mond leuchtet also, weil er von der Sonne angestrahlt wird. Aber genau jetzt gerade schiebt sich die Erde zwischen Sonne und Mond und dann noch wird es eben finster. Höhepunkt ist jetzt dann gleich ab 6.11 Uhr. Da sind für ein paar Minuten 93% des Mondes verdunkelt und dann leuchtet er so leicht rötlich. Um kurz vor halb sieben geht dann aber die Sonne auf und bis Mittag bleibt es halt freundlich und sehr föhnig. Am Nachmittag legt der Wind noch zu, bevor es dann in Richtung Abend von Westen her nass wird und auch gewittert. Davor wird es nochmal heiß, bis zu 32 Grad. Die Live-Radio-Wochenendvorschau insgesamt freundlich und Höchstwerte um die 27 Grad. Ein paar Wolken auch immer dabei, die bleiben aber meist harmlos.
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10: Mit einer Geschichte wie aus dem Film. Ein Fundstück aus dem Stubaital findet nach über 60 Jahren wieder seinen Besitzer. Andi Laich.
12: Am Sulztal ferner hat ein Bergführer heuer im Juli einen ausgeaperten Rucksack gefunden mit alten verwitterten Dokumenten, einem Pickel und anderer Ausrüstung. Der Polizei ist es dann gelungen, den Besitzer ausfindig zu machen. Ein heute 86 Jahre alter Alpinist aus Bayern, der im Sommer 1963 in eine Gletscherspalte gestürzt ist und sich mit Hilfe seiner Kamera gerade so noch retten hat können. Den Rucksack hat er damals fallen lassen, um Gewicht zu sparen. Jetzt hat er ihn wieder.
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13: Mit Melanie Wenig. Seit 1,5 Jahren gibt es in Österreich das Pfand auf Einwegflaschen und Dosen. An vielen Automaten gibt es mittlerweile auch die Möglichkeit, das Geld direkt für einen guten Zweck zu spenden. Und immer mehr Österreicherinnen und Österreicher machen das auch, bestätigt uns Magdalena Gottschall von Spar.
14: Also bei Spar nehmen ungefähr 1-2% der Kundinnen und Kunden die Möglichkeit wahr, zu spenden bei unseren Pfandautomaten. Da ist letztes Jahr eine tolle Summe von 570.000 Euro an den Verein Rettet das Kind zustande gekommen. 70.000 Euro an den Verein Rettet das Kind zustande gekommen.

0: In diesem Jahr hat die Polizei schon 9000 Betretungs- und Annäherungsverbote aussprechen müssen. Gewaltschutz bleibt also weiter ein großes Thema. Aktuell arbeitet die Regierung an ihrem Plan, dass Gefährder und Hochrisikotäter bald eine Fußfessel bekommen sollen. Im Herbst soll es dazu erste Details geben, sagt Frauenministerin Holzleitner. Und eine fast vollständige Mondfinsternis gibt es momentan noch am Himmel zu beobachten, gerade mal 2 Wochen nach der teilweisen Sonnenfinsternis. Am besten beobachten lässt sie sich im Westen, wo es länger dunkel ist. Die maximale Verfinsterung findet in gut einer Viertelstunde statt. Auf die nächste totale Mondfinsternis müssen wir dann bis zum 31. Dezember 2028 warten.
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2: Ihr habt freie Fahrt voraus um diese Uhrzeit. Falls sich da was ändert, Staus und Blitzer 0512 20 80 85. Vielen Dank und gute Fahrt.
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4: Guten Morgen!
2: Servus am Freitag!
4: Ah, ihr habt heute schon gesehen, wie der Mond angeknabbert wird. Oh. Das ist lustig, ja. Hötting in der Höhe, freie Sicht Richtung Südwesten, Mondfinsternis, schönes.
2: Cool. Ich habe es leider selber nicht gesehen, aber über die Webcams beobachte ich das. Also zum Beispiel Seefeld, Mösern, Friedensglocke, sieht man super, vielleicht klickt es auch rein.
4: Das ist eine hervorragende Idee. Guten Morgen, schönen Start Richtung Wochenende.

0: Die Live-Radio-Frühstarter am Freitag. Guten Morgen, gleich 5 nach 6. Wer will eine geile, gelbe Live-Radio-Tasse?
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0: Wir nehmen euch eure alten, schierchen oder nicht mehr geliebten Tassen ab und tauschen gegen eine funkelgelbe neue Live-Radio-Tasse.
2: Der Gernold Rappold aus Rietz hat sich gestern eine geschnappt schon und wollte dafür seine alte, naja, Lieblingstasse eintauschen.
3: Lieblingstasse,
0: ich würde sagen. Das ist eine Tasse, so innen weiß, außen blau und dann steht drauf, lieben Dank an und dann mit Hand geschrieben, Gernold.
3: Ja, es schaut aus wie handgeschrieben. Das ist eine 0815 Tasse, die einfach jeder bei uns in der Firma gekriegt hat. Total gefreut, weil es direkt zu mir handgeschickt worden ist. Und wie ich es dann mitgenommen habe ins Büro, sagen ein, zwei andere, ja, die habe ich auch zum Geburtstag zurückgeschickt, da haben sie einfach so einen Wunderterpack
0: So was Liebloses, ja.
2: Anders bei uns. Ihr wollt auch eine schöne neue Live-Radio-Tasse. Gleich gibt's da die nächste um 15:45 schon, also gleich anmelden für einen Live-Radio-Tassentausch auf liveradio.tirol.

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0: Guten Morgen am Freitag mit den Live-Radio-Frühstartern. Und jetzt haben wir es aber getroffen. Hey. Exakt jetzt, 6.13 Uhr, Blick zum Himmel. Jetzt ist genau Höhepunkt der Mondfinsternis. Wenn ihr den Frühaufstehvorsprung eh schon habt, wenn es irgendwie geht nach Südwesten schauen, da seht ihr ihn fast nicht.
1: Genau.
0: Ja. Und zwar aus dem Grund, weil er jetzt über 90% verfinstert ist.
1: Ja, wir haben das beobachtet jetzt die ganze Zeit über die Webcam in Mösern, Friedensglocke. Und das ist so spannend, von einem auf den anderen Moment war er jetzt weg. Man sieht ihn nicht mehr. Warum? Eigentlich wird ja der Mond angestrahlt von der Sonne. Deswegen leuchtet der. Aber jetzt gerade schieben wir uns, also die Erde, zwischen den Sonnenstrahl und den Mond. Und deswegen leuchtet der nicht mehr und deshalb ist er jetzt quasi einfach verschwunden am Himmel. Weil er aber über die Erdatmosphäre gestreut und gebrochen doch noch ein bisschen Licht auf den Mond fällt, leuchtet der so ganz, ganz leicht rötlich. Man sieht es jetzt nicht so gut, weil es schon ein bisschen dämmert, aber wenn es genau hinschaut, dann seht ihr vielleicht noch so einen rötlichen Schimmer.
0: Ach, so, Hobbyastronomin Lea Singer. Klär auf, genießt noch die letzten Minuten der Mondfinsternis, jetzt ist wirklich gerade Höhepunkt. Schaut's nochmal rauf, starten wir gemeinsam Richtung Wochenende. Ich habe mal auch schon gesehen, angeknabbert, wo ich in Innsbruck von Hötting runter bin um kurz nach fünf, aber jetzt ist halt richtig lässig. Mhm. Ja, und die nächste Totale, haben wir auch schnell nachgeschaut, ist erst in über 2 Jahren, also doch nicht ein so häufiges Spektakel.
1: Also glücklich, wer das heute gesehen hat, beziehungsweise man kann es sogar nachschauen, wenn man da in den Webcams den Verlauf ein bisschen sich anschaut. Echt faszinierend, beeindruckend.
0: Guten Morgen mit Live-Radio.

0: Guten Morgen, die Live-Radio-Frühstarter am Freitag. Diese Tour wird ein Bergsteiger so bald wohl nicht vergessen. Was da gestern in Sölden passiert ist, hört ihr gleich im Tirol-Update um 6:35.
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0: Gleich 6:55. Guten Morgen mit dem Tirolwetter bei Live-Radio. Lea Singer, mit Föhn ist es ein richtig milder Morgen.
16: 18 Grad messen wir jetzt schon genau das, 20 in Innsbruck und 23 sogar in Meierhofen. Es wird heute dann noch richtig heiß, bis zu 32 Grad. Bald geht die Sonne auf und bis in den frühen Nachmittag hinein ist es sehr freundlich. Der Wind legt immer mehr zu. In Richtung Abend bzw. am späteren Nachmittag zieht dann von Westen her eine Kaltfront ins Land, bringt Regen mit. Vor allem in der Nacht auf morgen wird es dann verbreitet nass und kann auch gewittern, am ehesten trocken in Osttirol. Das Wochenende, Samstag und Sonntag, aber schon wieder freundlich und feine Temperaturen, Höchstwerte um die 27 Grad. Ein paar Wolken mischen mit, bleiben meist aber harmlos.
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0: Bald geht's wieder los, Andi Laich.
17: In gut zwei Wochen startet in Tirol ein neues Schuljahr. Land und Polizei appellieren schon jetzt an Autofahrer und andere Verkehrsteilnehmer, vorsichtig zu fahren. Ab 14. September ist dann vor allem rund um die Schulen wieder deutlich mehr los. Tirol-Reporterin Valentina Leitinger.
18: Da ist dann wieder besondere Vorsicht geboten, vor allem rund um Volksschulen. Knapp 8000 Kinder starten mit der ersten Klasse und absolvieren damit zum ersten Mal den täglichen Schulweg. 55 Kinder sind letztes Jahr am Schulweg bei Unfällen in Tirol verletzt worden. Damit es heuer möglichst wenige sind, appellieren Polizei und Land an alle, vorsichtig zu fahren. Initiativen wie der Pedibus, bei dem erwachsene Kinder am Schulweg begleiten, sollen die Sicherheit zusätzlich erhöhen.
17: Glimpflich kommt ein Bergsteiger in Sölden davon. Der 53-Jährige will gestern gemeinsam mit einem Freund den Niederjochferner überqueren. Dabei stürzt er in eine Gletscherspalte. Er fällt 5 bis 10 Meter tief, bleibt dann aber unverletzt auf einer Schneebrücke liegen. Sein Begleiter ruft den Notruf. Bergretter holen den Mann aus der Spalte und bringen die beiden auf die Martin-Busch-Hütte. Erfolgsmeldung aus der Tiroler Wirtschaft. Die Thöni-Gruppe hat einen Mega-Auftrag an Land gezogen. So groß, dass dafür am Standort Pfaffenhofen jetzt sogar 30 neue Mitarbeiter gesucht werden. Thöni wird Alubauteile für einen großen deutschen Autohersteller liefern. Der Auftrag läuft bis 2036. Und Sport für die Tiroler Kletterasser Jakob Schubert, Jessica Pilz und Kurwitz Ernst. Sie kämpfen am Wochenende um den Europameistertitel. Von heute bis Sonntag steigt in Laval in Frankreich die Kletter-EM. Heute geht's los mit der Paraclimbing-Quali und dem ersten Finale. Morgen geht es dann mit Vorstieg und Speed weiter. 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
16: Frühstarterbonus aktuell läuft auf den Tiroler Straßen, Staus oder Blitz aber immer gern melden. 0512 20 80 85. Danke und gute Fahrt.
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0: Guten Morgen.
16: Schönen Freitag.
0: Eine zukünftige Lebensretterin ist gleich bei uns. Sie weiß zwar noch nicht, wem auf der Welt sie das Leben retten kann, wird es aber dennoch tun.
16: Und wie es dazu kommt und was sie dafür auf sich nimmt, darüber reden wir in 5 Minuten.

0: 3:30. Guten Morgen mit den Live-Radio-Frühstartern am Freitag mit Besuch im Studio. Und zwar von der zukünftigen Stammzellenspenderin Tamara Stocker aus Innsbruck.
1: Guten Morgen Lito, guten Morgen Lea.
2: Ja, guten Morgen.
0: Tamara, deine Stammzellen matchen mit einem an Leukämie erkrankten Menschen. Und mit deiner Spende kannst du dieser Person das Leben retten. Wie war das für dich, wie du davon erfahren hast?
1: Ja, das war einfach überwältigend. Also die Wahrscheinlichkeit ist einfach so gering, dass das passiert. Absolut crazy. Also ich habe das echt nicht glauben können. Und ich habe mir dann mehr eingelesen in die Thematik und wo ich dann wirklich die Zusage gekriegt habe, ja, habe ich schon das eine oder andere Tränchen auch vergossen. Weil das natürlich, ja, da kämpft der Mensch um sein Leben und ich kann das retten. Also ich bin seine Chance auf Heilung und das ist schon was ganz Besonderes.
2: Bekomme ich selber Gänsehaut.
1: Ja.
2: Hast du jemals gezweifelt und überlegt, soll ich es wirklich machen?
1: Na, keine Sekunde. Also ich muss sagen, ich habe wahnsinnige Angst vor Spritzen. Und Blut ist jetzt auch nicht so meine Sache, aber da ist das irgendwie alles komplett in den Hintergrund gegangen, also sofort, weil wenn es um sowas geht, dann stehen meine Ängste ganz, ganz weit hinten, also da sind einfach andere Prioritäten.
2: Wow, richtig, richtig super, dass du das so siehst. Wie geht's jetzt weiter? Wie genau kannst du deine Stammzellen spenden?
1: Also heute habe ich die Untersuchung in München und da werde ich einmal durchgecheckt. Dann gibt es natürlich ein Aufklärungsgespräch und der Eingriff selber findet dann am 16. September statt. Die dauert bis zu 5 Stunden.
2: Wie läuft das? Übers Blut?
1: Wird
2: das?
1: Ja, genau. Also es gibt 2 Arten von Stammzellenspenden. Das eine ist übers Knochenmark. Das betrifft aber nur 10% der Stammzellenspenden. Und das meiste ist die periphere Blutabnahme. Dann kriegt man 2 Zugänge klick auf jedem Arm und dann geht fließt das da einmal durch. Beziehungsweise wird das halt dann werden die Stammzellen dann abgeleitet.
0: Wie du dich als Spenderin ins Rennen gebracht hast sozusagen und wie wir auch potenzielle Lebensretter werden können, wir reden gleich weiter in 5 Minuten.

0: 17 vor 7. Guten Morgen am Freitag mit den Live-Radio Frühstarten und die künftige Stammzellenspenderin und damit Lebensretterin Tamara Stocker aus Innsbruck ist bei uns. Du kannst potenziell ein Leben retten, indem du einem Menschen, der Leukämie hat, deine Stammzellen spendest.
1: Und du machst es ganz ohne, dass du weißt, wem du da überhaupt hilfst.
2: Also nach der Spende erfahre ich, in welchem Land der oder die Patientin ist, was für ein Geschlecht und wie alt die Person ist. Und dann ist es möglich, anonymisiert Briefkontakt zu haben, wenn das beide Seiten wollen. Also ich will es auf jeden Fall.
1: Ja.
2: Und die Korrespondenz läuft dann über den Verein Geben für Leben. Und je nach Land und Gesetzeslage ist es dann nach 2 Jahren möglich, persönlich Kontakt aufzunehmen und da die Daten auszutauschen.
1: Richtig, richtig cool, dass du das machst.
0: Und du sagst, für dich ist das der Lotto-Sechser, weil einfach die Wahrscheinlichkeit so gering ist, dass man auch als Spender in Frage kommt, dass man da ein Match hat. Wie hast du dich dafür aber überhaupt, sag mal, ins Rennen gebracht?
2: Das ist die einfachste Sache der Welt. Ich habe einfach einen Wangenabstrich gemacht. Ich war da bei einer Typisierungsaktion in der Kreissau in Hopfgarten. Das war eine Geschichte von 5 Minuten und danach bekommt man einen Ausweis und wird in eine weltweite Datenbank aufgenommen. Und wenn es dann ein Match gibt, wird man kontaktiert. Aber das ist eben sehr unwahrscheinlich. Also nur 1-3% der Registrierten kriegen eine Nachricht und der Rest bleibt lebenslang in der Datenbank. Aber deswegen ist es umso wichtiger, dass sich viele, viele Menschen registrieren lassen.
1: Ja, Lita und ich, gell, wir sind auch beide schon seit Jahren registriert. Das ist wirklich total einfach und unkompliziert, läuft alles über den Verein Geben für Leben.
0: Danke, lieber Tamara, fürs Kommen. Alles Gute und hoffentlich gibt es dann wirklich das Happy End.
2: Dankeschön, Sophie auch ganz stark.
0: 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Guten Morgen mit Live Radio. 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
14: Guten Morgen am Freitag mit dem Tirolwetter bei Live-Radio. Lea Singer, windig und heiß der Freitag heute.
15: Bis zu 32 Grad werden es noch und mit Föhn ist es auch jetzt in der Früh schon richtig mild. 19 Grad aktuell in Jenbach, 20 in Innsbruck und 21 in Tannheim. Der Wind nimmt heute immer weiter zu, bläst vor allem dann am Nachmittag sehr kräftig, bis dann von Westen her Regenschauer hereinziehen. Es kann auch gewittern, bis zum Abend in ganz Nordtirol nass, in Osttirol bleibt es trocken. Die Live-Radio-Wochenendvorschau zeigt, da gibt es richtig feine Spätsommertage, einiges an Sonne und Höchstwerte um die 27 Grad. Wolken sind auch dabei, gibt aber wenn dann nur ganz vereinzelt Regenschauer.
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14: Viele finden ihn ja, sagen wir mal, höflich gewöhnungsbedürftig, aber da müssen wir uns jetzt mit ihm freuen.
17: Der Tiroler Graukas. Der wird nämlich immer beliebter, zumindest wenn es nach Zahlen der Landwirtschaftsschule Rotholz geht. Die Schule verkauft nämlich Graukäsekulturen, also Hefekulturen, die dann für die Reifung eingesetzt werden. Und da gibt es momentan einen regelrechten Boom, schreibt die Schule in einer Aussendung. Allein im Juli sind heuer 500 Graukäsekulturen verkauft worden.
14: Es ist 5 vor 7.
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18: Mit Melanie Wenig, guten Morgen. Bringt man Flaschen und Dosen zurück ins Geschäft, bekommt man seit dem vergangenen Jahr Geld zurück. Die Rede ist vom Pfandsystem. In vielen Supermärkten ist es dabei möglich, die 25 Cent pro Verpackung für wohltätige Zwecke zu spenden. Simone Höpke von Rewe sagt:
3: Viele Kundinnen haben allein dieses Jahr schon mehr als 300.000 Euro gespendet. Diese Spendengelder gehen an Blühendes Österreich und damit an Naturschutzprojekte in Österreich, unter anderem in Kärnten. Da geht es unter anderem um die Renaturierung von Niedermoorflächen in Schiebling am Wörthersee.
18: Das Pfandsystem selbst funktioniert laut Umweltministerium gut. Rund 8 von 10 Verpackungen haben im vergangenen Jahr den Weg zurück ins Geschäft gefunden. Diebe haben aus dem Museum für angewandte Kunst gestern ein Collier gestohlen. Die Polizei hat es bestätigt. Die bisher Unbekannten sind als Besucher in die Ausstellung Glanzstücke gekommen. Vor den Augen mehrerer Zeugen haben sie plötzlich eine Glasvitrine eingeschlagen. Es handelt sich um einen wohl millionenschweren

0: Aufstieg in die Europa League geschafft mit einem klaren 3:0 gegen Mjölby aus Schweden. Für die Wiener Austria ist das Europacup-Abenteuer dagegen vorbei. Gegen Prager gibt's nur ein 0:0.
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2: Einen Staupunkt gibt's auf der A13-Brenner-Autobahn Innsbruck Richtung Brenner vor der Baustelle auf der Luegbrücke. 10 bis 15 Minuten mehr wegen Überlastung. Staus und Blitzer gerne melden 0512 20 80 85.
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5: Guten Morgen.
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0: Guten Morgen mit den Live-Radio-Frühstartern. 6 nach 7, wer die Woche auf Urlaub war oder mal abgeschalten hat. Wir haben wie jeden Freitag nochmal die Wochen-Highlights frech zusammengefasst.
1: 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Comeback im Freestyle in Tirol, wie damals Air and Style. Heuer heißt es Adrenaline, da gehen sie wieder steil. Ein Comeback auch bei Live-Radio, die Tassen wieder da. Tausch alt und schier gegen neu und gelb.
2: Yay, war cool, mega, mega.
1: Kein Boot, kein Kajak im Ötztal, die Ache ist gesperrt. Wegen Kläranlagendefekt gibt's einen hohen Bakterienwert. Viel besser läuft's beim Campen, viel haben Tirol im Visier. Auch Herbst- und Wintercamping boomt.
3: Die Berge, man hat Wasser, man kann mit den Kindern alles unternehmen. Deswegen sind wir seit 17 Jahren fast hier.
1: Kulturell, da ist was los im Schlössel über Tower. Der Jedermann wird aufgeführt zwischen verfallener Mauer. Das ist schon ein besonderer Ort, das ist für viele klar. Die Hauptfigur bringt's auf den Punkt.
4: Ich bin jetzt nicht der große Hokuspokus-Energetiker, aber irgendwas konzentriert sich da.
1: Das war's, liebe Tiroler, diese Woche, die ist vorbei. Auch nächste Woche Live-Radio hören, seid's vorne mit dabei.

0: Guten Morgen mit den Live-Radio-Frühstartern am Freitag. Es ist jeden Tag ein Erlebnis für euch und für uns.
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0: Gestern war die 8-jährige Antonia Weber aus Inzing da, die ins Sommerwetter gleich ihre Urlaubserfahrungen mit reingenommen hat.
3: Guten Morgen.
0: Darf ich was fragen?
3: Mhm.
0: Ihr seid alle so unglaublich braun. Wart ihr gerade im Urlaub?
3: Ja, in Kos. Heute wird es in Tirol so heiß wie in Kos. Am Nachmittag gehen sich bis zu 33 Grad aus. Super Wetter für ein Eis im Schwimmbad.
2: Bravo. Schaut auch ihr gern vorbei mit der ganzen Familie. Meldet euer Kids an auf liveradio.tirol.
0: Heute kommt schon der nächste Gast und zwar die 9-jährige Liliana Stefanie aus Innsbruck. Bis später.
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0: Guten Morgen, ab ins Wochenende mit den Live-Radio-Frühstartern. Hunderte gefährdete Häuser in Innsbruck sollen besser geschützt werden. Wie hört ihr gleich im Tirol-Update um 7:05?
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16: Guten Morgen mit den Live-Radio-Frühstartern. Turbulent heute Freitag, windig, aber wie wird das Wochenende sommerlich und fein? Die Antwort gibt's in 20 Sekunden im Live-Radio Tirol-Wetter.
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16: 5:08, hier ist das Tirolwetter bei Live-Radio mit Lea Singer und ein richtig feines Spätsommerwochenende liegt vor uns.
18: Ja, heute am Freitag aber noch ein bisschen turbulenter mit Föhn. Starten wir da schon windig und sehr mild in den Tag. Aktuell messen wir 21 Grad schon in Innsbruck und auch in Albach. Bis zu heiße 32 werden es noch. Der Wind wird nochmal kräftiger bis in den Nachmittag hinein, bis dann von Westen her Schauer und Gewitter ins Land ziehen. In Nordtirol kann es heute überall noch nass werden, wascht den Sahara-Staub aus der Luft. Die Live-Radio-Wochenendvorschau zeigt eben, da wird es schön sonnig mit feinen Temperaturen. Morgen bis zu 27, am Sonntag bis zu 28 Grad. Bissel regnen kann es ganz vereinzelt am ersten am Sonntagnachmittag.
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16: Bald geht's wieder los, Andi Laich.
21: In gut 2 Wochen geht in Tirol die Schule wieder los. Land und Polizei appellieren schon jetzt an Autofahrer und andere Verkehrsteilnehmer, vorsichtig zu fahren. Ab 14. September ist dann vor allem rund um die Schulen wieder deutlich mehr los. Tirol-Reporterin Valentina Leitinger.
0: Da ist dann wieder besondere Vorsicht geboten, vor allem rund um Volksschulen. Knapp 8000 Kinder starten mit der ersten Klasse und absolvieren damit zum ersten Mal den täglichen Schulweg. 55 Kinder sind letztes Jahr am Schulweg bei Unfällen in Tirol verletzt worden. Damit es heuer möglichst wenige sind, appellieren Polizei und Land an alle, vorsichtig zu fahren. Initiativen wie der Pedibus, bei dem erwachsene Kinder am Schulweg begleiten, sollen die Sicherheit zusätzlich erhöhen.
21: Der Innsbrucker Stadtteil Hötting soll besser vor Unwettern geschützt werden. Im Wald oberhalb der Stadt entstehen jetzt neue Schutzbauten, die sollen bei starken Unwettern Material zurückhalten, das im Höttinger Bach mitgeschwemmt wird. Gebhard Walter von der Wildbach- und Lawinenverbauung.
1: Das sind über 100 Gebäude und Bauwerke in der roten Gefahrenzone und weit über 300 Bauwerke sind in der gelben Gefahrenzone. Das verdeutlicht, wenn wir hier keinen besseren Schutz bieten, kann in einem wirklichen Starkregenfall, eventuell mit Hagel, dann sehr viel Schaden entstehen. Wir sehen die Ereignisse in anderen Landesteilen in Tirol und deswegen glaube ich, sehr, sehr wichtig, hier präventiv jetzt Schutzbauwerke zu errichten.
21: Gebaut wird jetzt bis 2028. Gestern war der offizielle Spatenstich. Eine Erfolgsmeldung aus der Tiroler Wirtschaft ist derzeit vor allem im Oberland Gesprächsthema. Die Töni-Gruppe hat einen Mega-Auftrag an Land gezogen, so groß, dass dafür am Standort Pfaffenhofen jetzt sogar 30 neue Mitarbeiter gesucht werden. Töni wird Alubauteile für einen großen deutschen Autohersteller liefern. Der Auftrag läuft bis 2036. Und das Plateau über der Innsbrucker Stadtbibliothek wird heute zur Partyzone. Der Verein Junge Talstation hat auf der sonst leerstehenden Fläche ein Kulturprogramm auf die Beine gestellt. Sowohl heute als auch am 18. Dezember mit Bar, Live-Musik und DJ-Programm bei freiem Eintritt von 16 bis 21 Uhr. 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
18: Ihr kommt staufrei von A nach B, Staus oder Blitz, aber immer bitte gern melden an uns 0512 20 80 85. Vielen Dank.
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16: Und in 5 Minuten gibt's den nächsten Live-Radio-Tassentausch.
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0: Die Judith Friedle aus Innsbruck ist angemeldet worden und zwar von ihrer Arbeitskollegin Julia. Servus Julia.
3: Ah, hallo.
0: Grüß dich. Erzähl einmal, was ist da los?
3: Ja, das stimmt. Ich muss jetzt nur kurz aus dem Büro gehen.
0: Ah, weil sie neben dir ist?
3: Ja, genau.
0: Deine Kollegin, um die es geht.
3: Boah, das ist ziemlich lustig.
2: Ihr seid so ein lustiger Haufen, wie es klingt.
3: Ja, genau. Meine Kollegin, die hört immer sehr gerne Live-Radio. Das ist das Erste, was sie in der Früh reintut, wenn sie kommt. Und habe mir gedacht, so eine knallgelbe Live-Radio-Tasse am Schreibtisch macht sie das sehr gut. Und wir haben extrem viele Tassen bei uns herumstehen, die einfach nur als Staubfänger gelten. Und unter anderem diese Tasse, die ist so hässlich.
0: Die du eingeschickt hast, das ist eine weiße alte Tasse mit einer neongrünen Aufschrift, frischer Wind. Irgendwann als Werbegeschenk wahrscheinlich.
3: Ja, irgendein Werbegeschenk. Und die verwendet keiner. Und dann haben wir gedacht, nah, das probiere ich jetzt, weil das wäre einfach nett und lustig.
2: Und ihr wollt die gern unauffällig austauschen, oder? Als Überraschung für diese Kollegin.
3: Ja, genau.
2: Die hat ja sogar einen Spitznamen, oder?
3: DJ Toodle, ja. Weil sie immer, es macht nur sie die Musik, kein anderer. Wenn sie auf Urlaub ist, ist es bei uns still.
0: Nein!
2: Ui.
0: Ja, ich finde, DJ Toodle hat sich eine Live-Radio-gelbe Tasse verdient.
3: Ach, das ist nett.
0: Wir machen natürlich den Live-Radio-Tassentausch, Julia. Sehr lieb von dir, für deine Kollegin.
3: Super, danke, das ist voll nett.
0: Erzähl uns danach sehr gern, wie die Judith reagiert hat.
3: Danke, das mache ich.
0: 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Guten Morgen, 6:06. Hallo.

0: Guten Morgen. Gleich 7:45, die Live-Radio Frühstarter am Freitag. Noch 2 Wochen, dann macht's Fölser Badl zu. Ich werde noch jede sonnige Minute nutzen und schwimmen gehen. Ihr vielleicht auch?
1: Wir haben Tauch mit der Schwimmnudel geschwimmen. Und dann sind wir eingesprungen ins Becken.
2: Ja, bei dir schaut dein Badetag auch genauso aus.
0: Genau so. Und rutschen gehe ich auch noch. Wenn's Wetter passt, hoffentlich auch am Wochenende.
2: Yes, einiges an Sonne gibt's da, so 27, 28. Grad dazu, also noch fein im Schwimmbad, am See. Welche Freibäder noch wie lange geöffnet haben, allzu lang ist es ja dann leider doch nicht mehr. Eine Übersicht haben wir euch da online zusammengestellt auf liveradio.tirol.
0: Guten Morgen und schönen Start ins Wochenende mit den Live-Radio-Frühstartern. 16:08 Uhr.

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1: Guten Morgen mit dem Tirolwetter bei Live Radio. Lea Singer, es wird heute noch nass, noch hot, aber der Föhn das sagen.
2: Es bläst jetzt schon ordentlich. Der Wind, der wird heute noch kräftiger. Deshalb jetzt auch schon sehr mild. 18 Grad in Umhausen, 19 in Kufstein und 20 in Innsbruck. Heiße 32 werden es noch, bis in den Nachmittag hinein auch einige Sonnenstrahlen. Dann wird es von Westen her nass. Auch Blitz und Donner sind dabei. Nur in Osttirol bleibt es heute trocken. Die Live Radio Wochenendvorschau. Morgen und übermorgen meist sonnig und nur ein paar harmlose Wolken. Maximal am Sonntagnachmittag einzelne Regenschauer möglich, das bei Höchstwerten um die 27 Grad.
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1: Das ist eine Geschichte wie aus einem Film. Ein Fundstück aus dem Stubaital findet nach über 60 Jahren wieder seinen Besitzer, Andi Laich.
5: Am Sulztal ferner hat ein Bergführer heuer im Juli einen ausgeaperten Rucksack gefunden mit alten, verwitterten Dokumenten, einem Pickel und anderer Ausrüstung. Der Polizei ist es dann tatsächlich gelungen, den Besitzer ausfindig zu machen, ein heute 86-jähriger Alpinist aus Bayern, der im Sommer 1963 in eine Gletscherspalte gestürzt ist und sich mit Hilfe seiner Kameraden gerade so retten hat können. Den Rucksack hat er damals fallen lassen, um Gewicht zu sparen. Jetzt hat er ihn wieder.
1: Es ist kurz vor acht.
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6: Mit Melanie Wenig, guten Morgen. Das Pfand auf Flaschen und Dosen wird in Österreich immer öfter für einen guten Zweck gespendet. Bei Spar sind im vergangenen Jahr so rund 570.000 Euro zusammengekommen. Dieses Jahr soll das gespendete Geld an die Feuerwehren gehen, sagt uns Magdalena Gottschall von Spar.
7: Spar hat sich entschieden, die Organisationen, welchen diese Spenden zugutekommen, jährlich zu wechseln. Und für 2026 gehen die Spenden an die österreichische Feuerwehr, also ist die freiwillige Feuerwehr, das heißt an jene Feuerwehr, die dem Markt, in dem man den Pfandbetrag spendet, am nächsten ist.
6: Bei Billa sind heuer schon mehr als 300.000 Euro durch Pfandspenden zusammengekommen. Diesmal sollen damit Naturschutzprojekte unterstützt werden. Nachdem US-Präsident Trump plant, die Regeln rund um die Briefwahlen einzuschränken, macht ihm jetzt eine Richterin einen Strich durch die Briefwahlen einzuschränken, macht ihm jetzt eine Richterin einen Strich durch die Rechnung.

0: Europa besser vor Stürmen oder Sturzfluten warnen zu können, wird jetzt ein neuer Wettersatellit ins All geschickt. Am Abend ist er vom Europäischen Weltraumbahnhof in Französisch-Guayana losgestartet. 10 Tage dauert es, bis er seinen Zielorbit erreicht. Der neue Satellit soll auch bei der Überwachung aktiver Waldbrände helfen.
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2: Wir schauen auf die A13 Brenner Autobahn, Innsbruck Richtung Brenner. Vor der Baustelle auf der Luegbrücke dauert es 10 Minuten länger wegen Überlastung. Staus und Blitzer, gerne melden 0512 20 80 85. Danke und gute Fahrt.
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4: Guten Morgen.
2: Schönen Freitag.
4: Und gleich Wochenfinale bei Stadtland irgendetwas. Schnappt sich der Philipp aus Hall den Sieg oder bleibt's beim Andreas aus Vomp? In 5 Minuten gibt's die Antwort.

0: 6 nach 8, Wochenfinale.
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0: Der Philipp Gschlierser aus Hall ist heute dran.
2: Guten Morgen, grüß
0: dich. Guten Morgen. Hey, du klingst so Wettkampf-ready.
2: Ja, vorbereitet.
0: So,
2: ja,
0: dann ist es Hirn auf Hochtouren und wir können loslegen.
2: Ja. Mhm.
0: Es geht um unseren Wochenpreis, eine streng limitierte Innsbruck-Ausgabe von Monopoly. Bist du ein Spieler?
2: Cool. Wohl, ab und zu, also meistens mit den Kindern.
0: Ja dann.
2: Ja.
0: Dann lernen sie auch noch was dabei über unsere Heimat. Es ist nicht ganz leicht, denn der Andreas aus Vompart vorgelegt die Woche mit 9 richtigen. Das heißt, einen 10er brauchen wir von dir.
2: Dann probieren wir es.
0: Okay.
2: Passt.
0: Wir drücken dir die Daumen. Die Lea hat noch einen Buchstaben für dich.
2: Danke.
3: Das E wie endlich Freitag.
2: Okay, jawohl.
0: Dann starten wir durch. Die schnellsten 30 Sekunden deines Lebens starten jetzt.
3: Stadt.
2: Erfurt.
3: Land.
2: Estland.
3: Tiroler Gemeinde.
2: Weiter.
3: Eine Frucht.
2: Erdbeere.
3: Verkehrsmittel.
2: Eisenbahn.
3: Etwas gegen Müdigkeit.
2: Eistee.
3: Körperteil.
2: Ei.
3: Tier.
2: Esel.
3: Gericht.
2: Eierspeis.
0: Bei 8 Richtigen war leider die Zeit aus.
2: Okay.
0: Lieber Philipp.
2: Schade.
0: Aber ich hab's entzückend gefunden, du hast dich selber kurz zum Lachen gebracht, gell?
2: Ja. Ja.
0: Körperteil Ei.
2: Ja. Entschuldigung.
0: Du musst dich nicht entschuldigen. Hey, hat sehr viel Spaß gemacht trotzdem mit dir. Du bist sehr stark. Meld dich gern wieder an, weil wenn man sowas hinlegt, dann hat man gute Chancen. Bei uns kann man auch öfter mal drankommen.
2: Ja, super. Perfekt.
0: Und damit Gratulation an den Andreas Angerers vom. Der sich mit 9 richtigen den Wochensieg und die Monopoly Innsbruck-Ausgabe schnappt.
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0: 16 nach 8. Guten Morgen am Freitag mit den Live-Radio-Frühstartern. Wer es heute früh verpasst hat oder sich gedacht hat, was war denn da los mit dem Mond vor 2 Stunden? Mondfinsternis ist heute früh gewesen. 93% des Mondes waren verdeckt. Wir, also die Erde, haben uns da zwischen Sonne und Mond reingeschoben. Deshalb kann die Sonne ihn nicht mehr beleuchten und deshalb wird er dunkel.
1: Und wer das ganze Spektakel sich jetzt noch anschauen möchte, ihr könnt da einfach euch in die Webcams klicken, zum Beispiel in Seefeld-Mösern, da bei der Friedensglocke gibt es eine Webcam, da sieht man das perfekt. Ihr könnt zurückgehen in der Timeline und das schaut so cool aus. Ab 5 sieht man da so im 10-Minuten-Sprung, wie der Mond langsam angeknabbert ist und dann um 10 nach 6, zack, plötzlich ist er weg. Richtig beeindruckend. Die nächste Mondfinsternis, wo wir auch wieder was sehen, ist sogar eine totale. Da müssen wir uns noch ein bisschen gedulden, aber ist ja ein cooles Datum. 31. Dezember, Silvesterabend 2028. Da werden wir auch wieder große Augen machen.
0: Aber da werden wir euch natürlich nochmal vorab informieren.
1: Logisch.
0: Guten Morgen mit Live-Radio.

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9: Guten Morgen am Freitag mit den Live-Radio-Frühstartern. Diese Tour wird ein Bergsteiger so bald wohl nicht vergessen. Was da gestern in Sölden passiert ist, hört ihr gleich im Tirol-Update. In 20 Sekunden geht's los.
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9: Guten Morgen, hier ist das Tirolwetter bei Live-Radio mit Lea Singer um kurz vor 8:30. Heute kommen wir nochmal ordentlich ins Schwitzen, Lea.
11: Es ist mit Föhn jetzt schon richtig warm. Aktuell messt man 17 Grad in Zillern, 20 in Innsbruck und Kufstein. Bis zu heiße 32 werden es heute noch. Der Wind wird zudem immer kräftiger bis in den frühen Nachmittag hinein. Dann zieht von Westen her eine Regenfront ins Land. Es wird auch gewittern, eher trocken bleibt in Osttirol. Die Live-Radio-Wochenendvorschau zeigt, da scheint die meiste Zeit die Sonne und es gibt feine Höchstwerte von bis zu 28 Grad morgen und übermorgen. Ein paar Wolken bleiben meist harmlos, am ehesten nass am Sonntagnachmittag.
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9: Bald geht's wieder los, Andi Laich.
13: In gut 2 Wochen startet in Tirol das neue Schuljahr. Land und Polizei appellieren schon jetzt an Autofahrer und andere Verkehrsteilnehmer, vorsichtig zu fahren. Vor allem rund um die Volksschulen. Knapp 8000 Kinder starten mit der ersten Klasse und absolvieren damit zum ersten Mal den täglichen Schulweg. 55 Kinder sind letztes Jahr am Schulweg bei Unfällen in Tirol verletzt worden. Damit es heuer möglichst wenige sind, appellieren Land und Polizei, vorsichtig zu fahren. Der Innsbrucker Stadtteil Hötting soll besser vor Unwettern geschützt werden. Im Wald oberhalb der Stadt entstehen jetzt neue Schutzbauten. Die sollen bei starken Unwettern Material zurückhalten, das im Höttinger Bach mitgeschwemmt wird. Gebhard Walter von der Wildbach- und Lawinenverbauung.
14: Das sind über 100 Gebäude und Bauwerke in der roten Gefahrenzone und weit über 300 Bauwerke sind in der gelben Gefahrenzone. Das verdeutlicht, wenn wir hier keinen besseren Schutz bieten, kann in einem wirklichen Starkregenfall, eventuell mit Hagel, dann sehr viel Schaden entstehen. Wir sehen die Ereignisse in anderen Landesteilen in Tirol und deswegen glaube ich, sehr, sehr wichtig, hier präventiv jetzt Schutzbauwerke zu errichten.
13: Gebaut wird jetzt bis 2028. Gestern war offizieller Spatenstich. Glimpflich kommt ein Bergsteiger in Sölden davon. Der 53-Jährige will gestern gemeinsam mit einem Freund den Niederjoch ferner überqueren. Dabei stürzt er in eine Gletscherspalte. Er fällt 5 bis 10 Meter tief, bleibt dann aber unverletzt auf einer Schneebrücke liegen. Sein Begleiter ruft den Notruf. Bergretter holen den Mann dann aus der Spalte und bringen die beiden auf die Martin-Busch-Hütte. Und Sport: Tirol hat eine neue Weltmeisterin. Mountainbikerin Laura Sticker hat im italienischen Val di Sole WM-Gold im Shorttrack geholt. Sie setzt sich gestern im Zielsprint gegen die Britin Evie Richards durch. 9 Jahre zuvor hat Sticker genau dort in Val di Sole schon ihren ersten Junioren-WM-Titel geholt. 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
11: Staus gibt's aktuell keine, aber die neuesten Blitzer für Tirol gibt's wie immer nur bei uns hier auf Live-Radio. Bitte nicht zu schnell auf der BR177 Seefelder Straße in Seefeld bei der OMV-Tankstelle. Da wird der 60er kontrolliert. Danke für die Info. Wenn auch ihr was habt, Staus oder Blitzer, 0512 20 80 85.
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9: Guten Morgen.
11: Servus.
9: Eine zukünftige Lebensretterin hat uns heute früh besucht. Sie weiß zwar noch nicht, wem auf der Welt sie das Leben retten kann, wird es aber dennoch tun.
11: Wie es dazu kommt und was sie dafür auf sich nimmt, gleich in 5 Minuten.

0: 7:30 guten Morgen am Freitag mit den Live-Radio-Frühstartern. Die zukünftige Stammzellenspenderin Tamara Stocker aus Innsbruck war heute früh bei uns im Studio, jetzt schon in München für eine Untersuchung zu ihrer Spende. Tamara kann damit einem an Leukämie erkrankten Menschen das Leben retten. Was ist das für ein Gefühl, wo du von dieser Chance erfahren hast, Tamara?
1: Ja, das war einfach überwältigend. Also die Wahrscheinlichkeit ist einfach so gering, dass das passiert. Absolut crazy. Also ich habe das echt nicht glauben können und ich habe mir dann mehr eingelesen in die Thematik und wo ich dann wirklich die Zusage gekriegt habe, ja, habe ich schon das eine oder andere Tränchen auch vergossen, weil das natürlich, ja, da kämpft der Mensch um sein Leben und ich kann das retten. Also ich bin seine Chance auf Heilung und das ist schon was ganz Besonderes.
2: Bekomme ich selber Gänsehaut.
1: Ja.
2: Hast du jemals gezweifelt und überlegt, soll ich es wirklich machen?
1: Na, keine Sekunde. Also ich muss sagen, ich habe wahnsinnige Angst vor Spritzen. Mhm. Und Blut ist jetzt auch nicht so meine Sache. Aber da ist das irgendwie alles komplett in den Hintergrund gegangen. Also sofort, weil wenn es um sowas geht, dann stehen meine Ängste ganz, ganz weit hinten. Also da sind einfach andere Prioritäten.
2: Wow, richtig, richtig super, dass du das so siehst. Wie geht's jetzt weiter? Wie genau kannst du deine Stammzellen spenden?
1: Also heute habe ich die Untersuchung in München und da werde ich einmal durchgecheckt. Dann gibt es natürlich ein Aufklärungsgespräch und der Eingriff selber findet dann am 16. September statt. Die dauert bis zu 5 Stunden.
2: Wie läuft das? Übers Blut?
1: Wird
2: das?
1: Ja, genau. Also es gibt 2 Arten von Stammzellenspenden. Das eine ist übers Knochenmark, das betrifft aber nur 10% der Stammzellenspenden und das meiste ist die periphere Blutabnahme. Dann kriegt man 2 Zugänge-Klick auf jedem Arm und dann fließt das da einmal durch, beziehungsweise wird das halt dann werden die Stammzellen dann abgeleitet.
0: Wie sich Tamara als Spenderin ins Rennen gebracht hat sozusagen und wie wir auch potenzielle Lebensretter werden können in 5 Minuten.

0: 14 von 9, guten Morgen am Freitag mit den Live-Radio-Frühstartern. Die künftige Stammzellenspenderin und damit Lebensretterin Tamara Stocker aus Innsbruck war heute früh bei uns. Du kannst potenziell ein Leben retten, indem du einem Menschen, der Leukämie hat, deine Stammzellen spendest.
1: Und das machst du ganz ohne, dass du weißt, wem du da eigentlich hilfst.
2: Also nach der Spende erfahre ich, in welchem Land der oder die Patientin ist, was für ein Geschlecht und wie alt die Person ist. Und dann ist es möglich, anonymisiert Briefkontakt zu haben, wenn das beide Seiten wollen. Also ich will es auf jeden Fall.
1: Ja.
2: Und die Korrespondenz läuft dann über den Verein Geben für Leben. Und je nach Land und Gesetzeslage ist es dann nach 2 Jahren möglich, persönlich Kontakt aufzunehmen und da die Daten auszutauschen.
1: Richtig, richtig cool, dass du das machst.
0: Du sagst, für dich ist das der Lotto-Sechser, weil die Wahrscheinlichkeit so gering ist, dass man überhaupt als Spender in Frage kommt. Wie hast du dich dafür aber überhaupt, sagen wir mal, ins Rennen gebracht?
2: Das ist die einfachste Sache der Welt. Ich habe einfach einen Wangenabstrich gemacht. Ich war da bei einer Typisierungsaktion in der Kreissau in Hopfgarten. Das war eine Geschichte von 5 Minuten und danach bekommt man einen Ausweis und wird in eine weltweite Datenbank aufgenommen. Und wenn es dann ein Match gibt, wird man kontaktiert. Aber das ist eben sehr unwahrscheinlich. Also nur 1-3% der Registrierten kriegen eine Nachricht und der Rest bleibt lebenslang in der Datenbank. Aber deswegen ist es umso wichtiger, dass sich viele, viele Menschen registrieren lassen.
1: Lit und ich, gell, wir sind auch schon beide typisiert und das ist echt total einfach und unkompliziert.
0: Danke, liebe Tamara, fürs Kommen. Alles Gute und ja, hoffentlich gibt es dann wirklich das Happy End.
2: Dankeschön, Sophie auch ganz stark.
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19: Guten Morgen mit dem Tirolwetter bei Live-Radio. Lea Singer auf Hitze, folgen heute noch Gewitter.
20: Es ist jetzt mit Föhn schon warm. Aktuell messen wir 17 Grad in Kössen. In Landeck und auch in Innsbruck sind es 20 Grad. Bis zu 32 werden es heute noch. Es bläst heute auch immer kräftiger der Wind. Bis dann am Nachmittag von Westen her Regenschauer ins Land ziehen. Es fängt dann auch an zu gewittern. Am ersten trocken bleibt es heute in Osttirol. Zur Live-Radio-Wochenendvorschau. Nach einer nassen Nacht auf morgen wird es morgen am Samstag untertags richtig schön sonnig und auch fein warm, bis zu 27 Grad. Ausflugswetter vom Feinsten und ähnlich spätsommerlich schön auch der Sonntag.
19: Kurz vor neun.
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21: Mit
2: mit Melanie Wenig. Im Wiener Museum für angewandte Kunst ist es gestern zu einem spektakulären Diebstahl gekommen. Zwei bisher unbekannte Täter haben während einer Ausstellung eine Glasvitrine eingeschlagen und sind mit einem wertvollen Collier geflüchtet. Polizeisprecherin Anna Gutt mit den Hintergründen.
21: Donnerstagnachmittag haben zwei bislang noch unbekannte Männer, nach denen nun intensiv gefahndet wird, ein Museum in der Wiener Innenstadt betreten. Sie haben sich als ganz normale Besucher ausgegeben, sogar Tickets gekauft und haben dann in einem der Schauräume eine Glasvitrine mit einem Hammer zerschlagen, haben aus dieser Vitrine ein hochpreisiges Collier entnommen und sind damit zu Fuß geflüchtet.
2: Das Landeskriminalamt Wien hat die Ermittlungen übernommen. Es wurden Spuren ausgewertet und Personen befragt. Nach den Dieben wird derzeit gefahndet. Bisher fehlt jede Spur von ihnen. Bei dem Schmuckstück soll es sich um ein Collier handeln, das 2015 bei einer Auktion in New York für umgerechnet rund 3,7 Millionen Euro verkauft wurde. Nach der Himalaya-Sturzflut im nepalesisch-chinesischen Grenzgebiet warnen Behörden jetzt vor neuen Überflutungen. Der Pegel eines aufgestauten Sees steigt durch anhaltenden Regen immer weiter an. Wegen Überflutungsgefahr mussten auch die Rettungssanitäter ihre Arbeiten unterbrechen. Bisher gibt es über 470 Tote. Mehr als 1400 Menschen werden nach dem mutmaßlichen Gletscherabbruch noch vermisst. Beim österreichischen Baukonzern Strabag läuft das Geschäft heuer richtig gut. Im ersten Halbjahr ist der Gewinn vor Zinsen und Steuern um 35% auf rund 174 Millionen Euro gestiegen. Auch die Leistung ist um 12% gewachsen. Deshalb hebt Strabag seine Jahresziele an. Weltweit beschäftigt der Konzern rund 90.000 Menschen. US-Präsident Donald Trump sorgt im Handelsstreit mit Kanada für eine neue Provokation. Er hat angeordnet, den Ontariosee ab sofort in den Lake America umzubenennen. Durch den See verläuft die Grenze zwischen der kanadischen Provinz Ontario und dem US-Bundesstaat New York. Trump droht außerdem mit weiteren Namensänderungen, etwa beim Atlantik.

0: Guten Morgen am Flashback Friday mit den besten Hits aus 3 Jahrzehnten bei Live Radio. Der Song mit dem geilsten Intro überhaupt, Sweet Child of Mine. Und apropos Intros, für Ihnen gibt es auch zahlreiche grandiose. Lukas aus Imst, jetzt sind deine Lieblinge dran.
1: My favorite band, also Queen. Ich verbinde viele Sachen mit ihm. Meine Freunde, mir hochnimmt, sind einfach liebend gerne Queen an. Wir tanzen gerne zu Queen. Also von den her, Queen ist für mich etwas, das was die was wir geschaffen haben, das was man einfach nicht mehr so leicht vergessen kann.
2: Oh ja, und die haben wir jetzt für dich. Born to Love You am Flashback Friday bei Live Radio.

0: Viertel nach neun, guten Morgen, auch am Flashback Friday gibt's jetzt wieder die großen Radiostars.
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0: Heute ist die 9-jährige Liliana Stephanie aus Innsbruck bei uns.
2: Hallo.
0: Guten Morgen, Lilly.
2: Guten Morgen.
0: Wen hast du heute mitgebracht?
2: Die Mama und den Bruder.
0: Der Bruder heißt?
2: Leonardo.
0: Wie ist das Leben so zusammen mit deinem Bruder? Versteht ihr euch gut? Streitet ihr manchmal?
2: Ja, sehr heftig.
0: Warum?
2: Weil es streiten einfach sehr oft.
0: Weil er so frech ist oder bist du schuld?
2: Beide.
3: Das ist einmal eine diplomatische Antwort. Aber wie wäre es, wenn du nicht hättest, dein Bruder?
2: Schlimm.
3: Man streitet und mag sich trotzdem gern.
2: Ja, es ist manchmal lustig zu streiten.
0: Leo, wie findest du das Zusammenleben mit deiner Schwester?
2: Gut.
0: Aber sie hat gesagt, ihr streitet so oft.
2: Ja, einfach so zum Spaß.
0: Das heißt, du hast sie trotzdem sehr lieb.
2: Ja.
0: Na schau, drückst du die Daumen, dass wir das jetzt gescheit hinkriegen mit dem Sommerwetter?
2: Ja.
3: Das macht die Lilly locker. Schauen wir mal, ob es Streitwetter ist oder nicht.
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0: Heute mit der 9-jährigen Lilly Stephanie aus Innsbruck.
2: Heute wird uns der Wind die Haare ins Gesicht. Es wird auch richtig heiß, bis zu 32 Grad. Später am Nachmittag fängt es in Nordtirol an zu regnen. Es kann auch gewittern. Das Wochenende wird sehr freundlich.
3: Bravo!
0: Bist du wahnsinnig, war das schnell.
3: Profi!
0: Unglaublich.
3: Du liest gern?
2: Ja.
3: Ja, das merkt man.
2: Die beste Leserin der Klasse.
0: Das, ja.
3: Der ganzen Welt, glaube ich.
0: Unterschreibe.
2: Kann sein.
0: Lilly, jetzt hat uns die Mama noch was verraten. Bei mir steht da 9 Jahre, aber so lange bist du ja noch gar nicht 9, oder?
2: Ja.
3: Habt ihr erst Geburtstag gefeiert?
2: Ja, am Mittwoch.
0: Vor 2 Tagen?
2: Einfach zu Hause und am Abend im Restaurant.
0: Was habt ihr gegessen?
2: Schnitzel.
0: Lilly?
4: Da war ein Spielplatz.
0: Was sagst du, Leo?
5: Ein Spielplatz war da.
0: Auch beim Restaurant?
5: Oder? Ja.
0: Alles klar. Ja, dann sagen wir nochmal alle gemeinsam alles Gute zum Geburtstag nachträglich.
2: Danke.
3: Alles, alles Gute und noch wunderbare restliche Sommerferien.
2: Dankeschön.
0: Bitte.
2: Tschüss.
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10: Gleich 9:55. Schönen Vormittag. Hier ist das Tirol-Wetter bei Live-Radio mit Lea Singer. Und trotz einiger Wolken ist es richtig warm und wird auch noch heiß, Lea.
11: Der Föhn treibt die Temperaturen gescheit nach oben heute. Aktuell messen wir auch schon 22 Grad in Innsbruck und 23 in Kufstein und auch in Reute. Bis zu 32 werden es heute noch. Es bläst gescheiter Wind bis am Nachmittag, dann von Westen her Regenschauer ins Land ziehen. Es fängt auch an zu gewittern. Mit den Schauern kühlt es auch ab und der Sahara-Staub wird aus der Luft gewaschen. Die Live-Radio-Wochenendvorschau zeigt, da gibt es Spätsommerwetter vom Feinsten, recht viel Sonne, meist nur ein paar harmlose Wolken, morgen bei bis zu 27, am Sonntag bei bis zu 28 Grad.
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10: Gute Nachrichten aus dem Innsbrucker Gesundheitsamt, Andi Laich.
14: Die Gratisimpfung gegen Gürtelrose ist in Innsbruck weiterhin verfügbar. Beim Impfstoff gibt es in Österreich immer wieder Engpässe, aktuell etwa in Wien. Das Gesundheitsministerium ist dabei, neuen Impfstoff anzukaufen. Innsbruck hat aber noch ausreichend auf Lager, schreibt die Stadt in einer Aussendung. Für alle ab 60 ist die Impfung kostenlos. In Pertisau passieren praktisch gleichzeitig zwei E-Bike-Unfälle auf der Pfalz-Thun-Straße. Ein E-Biker kommt gestern von der Fahrbahn ab, stürzt an einer Brücke 5 Meter in ein Bachbett. Dabei wird er schwer verletzt. Zur selben Zeit stürzt ein weiterer E-Biker kurz vor der Kreuzung zur Gernstraße. Die Verletzten müssen in Krankenhäuser gebracht werden. Beide waren laut Polizei betrunken. Und Tiroler Graukas wird immer beliebter, zumindest wenn es nach Zahlen der Landwirtschaftsschule Rotholz geht. Die Schule verkauft nämlich Graukäsekulturen, also Hefekulturen, die dann für die Reifung eingesetzt werden. Und da gibt es momentan einen regelrechten Boom, schreibt die Schule. Allein im Juli sind über 500 Graukäsekulturen verkauft worden. 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
11: B180 Reschenstraße bei der Baustelle zwischen Pfunz und Nauders bei der Kanzelgalerie wegen einer Ampelregelung 5 bis 10 Minuten dazu rechnen in beiden Richtungen. Und bitte nicht zu schnell, hier die neuesten Blitzer für Tirol wie immer nur bei uns auf Live-Radio. Einmal wird kontrolliert in Innsbruck bei der Autobahnauffahrt Innsbruck-Ost, Fahrt Richtung Kufstein und dann noch in Wiesing schon auf der B181 Aachenseestraße bei der ersten Bushaltestelle, wo es raufgeht zum Aachensee. Danke für diese Infos, wenn auch ihr was habt, Staus oder Blitzer. 0512 20 80 85. Gute Fahrt.
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10: Lita und Lea hier.
11: Schönen Freitagvormittag.
10: Und jetzt eine Dame, die ist einfach...
16: einfach spitze und super.
17: Ja, das war die beste aller Zeiten.
10: Whitney Houston, I Wanna Dance With Somebody. Der nächste jetzt am Flashback Friday.

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0: 5 nach halb 10 ab ins Wochenende mit Live-Radio. Wer die Woche auf Urlaub war oder mal abgeschalten hat, wir haben wie jeden Freitag nochmal die Wochen-Highlights frech zusammengefasst. Natürlich auch am Flashback Friday.
1: Der Live-Radio Wochenrückblick. Comeback im Freestyle in Tirol, wie damals Air and Style. Heuer heißt es Adrenaline, da ging sie wieder steil. Ein Comeback auch bei Live-Radio, die Tassen wieder da. Tausch alt und schier gegen neu und gelb.
2: Yay, war cool, mega, mega.
1: Kein Boot, kein Kajak im Ötztal, die Ache ist gesperrt. Wegen Kläranlagendefekt gibt's einen hohen Bakterienwert. Viel besser läuft's beim Campen, viel haben Tirol im Visier. Auch Herbst- und Wintercamping boomt.
3: Die Berge, man hat Wasser, man kann mit den Kindern alles unternehmen. Deswegen sind wir seit 17 Jahren fast hier.
1: Kulturell, da ist was los im Schlössl über Tower. Der Jedermann wird aufgeführt zwischen verfallener Mauer. Das ist schon ein besonderer Ort, das ist für viele klar. Die Hauptfigur bringt's auf den Punkt.
4: Ich bin jetzt nicht der große Hokuspokus-Energetiker, aber irgendwas konzentriert sich da.
1: Das war's, liebe Tiroler, diese Woche, die ist vorbei. Auch nächste Woche Live-Radio hören, seid's vorne mit dabei.

0: Schönen Freitagvormittag, ab in Richtung Wochenende. Das war's auch mit den Live-Radio-Frühstartern für heute, Lito und Lea. Weiter geht's aber am Flashback Friday natürlich bis 19 Uhr.
1: Ab 10 übernimmt jetzt unsere liebe Lena.
2: Hallo, schönen Vormittag.
0: Vorbereitet?
2: Natürlich.
0: Alles ready? Playlist voll?
2: Es ist übervoll und es ist so cool. Jeden Freitag, wirklich. Es ist jeden Freitag einfach so toll. Und wir starten mit mega coolen Herren gleich. Michael Jackson und Bruce Springsteen in Kombi. Das ist ja, besser geht's ja gar nicht.
1: Na, wirklich nicht.
0: Und wir geben dir noch was Schönes mit jetzt auf den Weg. Denn die Franzi aus Sistrans ist am Flashback Friday auch immer dabei.
3: Man, das ist einfach Zurückdenken an die Jugend. Und bei mir ist es zum Beispiel, ich habe mein erstes Geld zusammengespart, dass ich mir meine allererste CD habe kaufen können und die war von der Roxette.
0: Das habe ich jetzt für dich. The Look, Roxette, die nächste am Flashback Friday. Schönen Start ins Wochenende. Mit Live-Radio. 9:45.

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17: Schönen Vormittag, hier ist das Tirolwetter bei Live-Radio mit Lena Holzer. Und jetzt gibt es schon die ersten Regenschauer im oberen Gericht und in dem hinteren Ötztal zum Beispiel. Auch in Reute sind ein paar Schauer dabei. Föhn und Regen ringen in den nächsten Stunden. Im Großteil des Landes behält der Föhn bis zum Nachmittag die Oberhand. Es ist windig und wird wieder warm. Jetzt schon 20 Grad in Lienz, 22 in Innsbruck und 24 in Steinach. Später am Nachmittag breiten sich die Schauer dann auf ganz Nordtirol aus. Es kann auch gewittern. Die Live-Radio-Wochenend-Vorschau, das wird freundlich. Auch der Sahara-Staub ist aus der Luft gewaschen. Morgen bis zu 27, am Sonntag bis zu 28 Grad. Die Wolken bleiben meistens harmlos. Es ist 5 vor 10.
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18: Mit Melanie Wenig. Der norwegische König Harald V. ist tot, das hat der Königspalast heute früh mitgeteilt. Der Gesundheitszustand des 89-Jährigen habe sich von gestern auf heute rasant verschlechtert. Harald war der älteste regierende Monarch Europas. Nun ist sein 53-jähriger Sohn Håkon der 8. König. In Linz gibt es einen weiteren Legionellenfund. Auch eine Kühlanlage in einem Betrieb in Linz-Leonding ist jetzt positiv auf Legionellen getestet worden. Mittlerweile haben sich 31 Menschen mit dem im Wasser lebenden Bakterium infiziert. 4 liegen im Krankenhaus, einer davon auf der Intensivstation. 3 Menschen sind bereits gestorben. Noch ist unklar, ob die Kühlanlage der Linz AG die Ursache für die bisherigen Infektionen ist. Im Wiener Museum für angewandte Kunst ist es gestern zu einem spektakulären Diebstahl gekommen. 2 bisher unbekannte Täter haben sich während einer Ausstellung als Besucher ausgegeben und dann eine Glasvitrine mit einem Hammer eingeschlagen. Anschließend sind sie mit der Beute, einem wertvollen Collier, geflüchtet. Das Landeskriminalamt Wien hat die Ermittlungen übernommen. Es wurden Spuren ausgewertet und Personen befragt. Nach den Dieben wird weiter gefahndet. Bisher fehlt von ihnen jede Spur. Das Pfand auf Flaschen und Dosen wird in Österreich immer öfter für einen guten Zweck gespendet. Bei Spar sind im vergangenen Jahr rund 570.000 Euro zusammengekommen. Bei Billa heuer schon mehr als 300.000 Euro. Bei Spar etwa geht das Geld diesmal an die örtlichen Feuerwehren, bei Billa an Naturschutzprojekte. Auch das Pfandsystem selbst läuft gut. Rund 8 von 10 Verpackungen haben im vergangenen Jahr den Weg zurück ins Geschäft gefunden.
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17: Alles gut auf den Tiroler Straßen, eure Staus und Blitzer gerne melden 0512 20 80 85. Dankeschön und gute Fahrt.
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17: Hallo, wir starten den Countdown ins Wochenende mit den besten Hits aus 3 Jahrzehnten. Los geht's in München, 8. Juli 1988, 72.000 Menschen. Das Licht geht aus und Michael Jackson kommt auf die Bühne. Und mittendrin war meine Mama.
20: Das war wirklich unglaublich. Ich habe mir damals 1988 heimlich diese Karten gekauft. Ich glaube, sie haben zwischen 350 und 380 Schilling damals gekostet, war ein Haufen Geld. Aber es hat sich so ausgezahlt, das war einfach so sensationell. Mit meiner besten Freundin und 2 Kollegen sind wir da nach München gefahren und es ist die Bad Tour von Michael Jackson gewesen und das war einfach einzigartig damals, seine Dance-Moves. Und natürlich musikalisch, ja, sowas vergisst man nicht.
17: Das glaube ich. Ich bin jedes Mal wieder neidisch, wenn ich diese Geschichte daheim höre. Wir starten jetzt mit dem gleichnamigen Song zum Album. Das ist Michael Jackson auf Live-Radio am Flashback Friday.

0: Das ist der Flashback Friday auf Live-Radio und heute früh hat sich der Andreas aus Vomp den Wochensieg geschnappt. Nächste Woche ein neuer Preis.
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0: Spielt doch auch einmal eine Runde mit uns mit, immer um kurz nach 8 bei den Live-Radio-Frühstartern. Ist wie Stadtland Fluss daheim, mit Stift und Papier. Nur das Ganze hier bei uns im Radio. Am Montag geht's weiter und wir haben einen neuen Megapreis. Es geht hoch hinaus. Der Wochensieger bekommt Tickets für die Nordkettenbahnen. 1700 Meter über der Stadt mit 3 Bahnen gelangt ihr in weniger als 30 Minuten hinauf. Auf Innsbrucks höchsten Aussichtspunkt, 360 Grad Blick und. Spitzenmäßiger Preis und auch bei uns geht's jetzt hoch hinaus, zumindest stimmlich, mit Mika und einem Happy 2000er Grace Kelly jetzt am Flashback Friday.
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0: Schönen Freitag, wir begleiten euch durch den Arbeitsvormittag und beim Gerald aus Innsbruck ist da besonders viel zum Tun am Vormittag.
1: Ich mache 3D-Druck. Sein tut das Kunststofffilamente, die was in Schmelzverfahren aufgebaut werden auf einer Druckplatte, ja, die alle beide temperiert sein und damit kann man Figuren machen, Werkstücke, Ersatzteile. Ja, also die Vielfalt für 3D-Druck ist einfach sehr groß und ob jetzt Einzelfarbe oder in Mehrfarben ist auch schon möglich. Mhm.
0: 3D-Druck klingt eigentlich total nach Zukunft. Dabei gibt es die Technik bereits seit den 80ern. 1987 ist tatsächlich das erste 3D-Drucksystem auf den Markt gekommen. Und ein Jahr später kommt dann Melissa Etheridge mit diesem Banger her. Bring Me Some Water jetzt am Flashback Friday.

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14: Es ist gleich 10:55 und Tirol und Salzburg tun sich zusammen an die Laich.
15: Und zwar bei der Ausschreibung für neue Bahngarnituren, das berichtet die Tiroler Tageszeitung. Die Zillertalbahn wird ja auf hybride Akkuzüge umgestellt, dafür braucht es neue Schmalspurgarnituren. Weil auch die Pinzgauer Lokalbahn neue Garnituren braucht, tun sich Tirol und Salzburg beim Anschaffen der Züge zusammen, um ein günstigeres Angebot zu bekommen. Die Erfolgsmeldung aus der Tiroler Wirtschaft ist jetzt vor allem im Oberland Gesprächsthema. Die Töni-Gruppe hat einen Mega-Auftrag an Land gezogen, so groß, dass dafür am Standort Pfaffenhofen jetzt sogar extra 30 neue Mitarbeiter gesucht werden. Töni wird Alubauteile für einen großen deutschen Autohersteller liefern. Der Auftrag läuft bis 2036. Und Sport Tirol hat eine neue Weltmeisterin. Mountainbikerin Laura Stieger hat im italienischen Val di Sole WM-Gold im Shorttrack geholt. Sie setzt sich gestern im Zielsprint gegen die Britin Evie Richards durch. 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
14: Wir starten im Unterland auf der A12 Interautobahn, Kufsteinfahrt Richtung Innsbruck, Stau im Baustellenbereich zwischen Fomp und Wattens. Hier dauert es 20 Minuten länger. Dann auf die Bären 169 Zillertalstraße talauswärts, 5 Minuten mehr zwischen Udans und Fügen. Und noch Bären 179 Fernpassstraße, Füssen Fahrtrichtung Nassereit auf der Umfahrung Reute, gibt's ein Plus von 10 Minuten. Staus und Blitzer bitte melden unter 0512 20 80 85. Dankeschön und gute Fahrt.
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14: Das Wochenende schielt schon ums Eck und wir sind dabei. Und auch die Bianca hört uns zu.
18: Ja, liebe, 90er-Lieder sind sowieso immer cool. Da hat es halt auch noch nicht wirklich Handys gegeben. Es war das Ganze ein bisschen unbeschwerter. Und Live-Radio hoch ist sowieso immer.
14: Gibt es irgendeinen Lieblingskünstler aus der Zeit?
18: Aber da gibt es viele.
14: Deswegen schenken wir ihnen einen ganzen Tag.
18: Genau, das soll so bleiben.
14: Natürlich bleibt es so. Ein mega 90er jetzt für die Bianca. R.E.M. Losing My Religion. Das ist der Flashback Friday. Bis 19 Uhr nur Hits aus den 80ern, 90ern und 2000ern.

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Der Regen kommt heute auch noch zu uns und wascht die staubige Luft wieder sauber. Ich bin ja froh, dass man dann den Himmel wieder sehen kann. Föhn und Sahara-Staub, da ist einiges los momentan. Und auch bei der Playlist bei uns geht's wild gemixt weiter. Eagle Eye Cherry gleich mit Save Tonight. Und das ist der absolute Millennium-Ohrwurm aus Frankreich. 2000er One T plus Cool T, The Magic Key, jetzt am Flashback Friday. Habt einen guten Vormittag.

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0: Bei uns gibt es ausschließlich Top-Songs aus den 80ern, 90ern und 2000ern, der Flashback Friday bei Live Radio. Die Katharina freut sich schon aufs Wochenende.
1: Hoffentlich auf ein gutes Wetter, aber geplant so richtig habe ich jetzt gar nichts. Eben einfach nur das Wochenende genießen, ohne Plan.
0: Das ist ja das Schöne am Wochenende.
1: Genau.
0: Wer aber doch gern ein bisschen Freizeitprogramm hätte, wir haben da wieder was für euch rausgesucht.
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3: 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Und 25 Jahre Harry Potter und der Stein der Weisen ab heute Freitag bis übermorgen Sonntag. Tickets gibt's an der Kinokasse oder unter metropol-kino.at. Und der TT Wandercup am kommenden Sonntag im Wandergebiet Ehrwalder Alm. Treffpunkt ist bei der Talstation der Ehrwalder Almbahn von 8.30 Uhr bis 10 Uhr. Das Familienabschlussfest gibt's dann ab 12.30 Uhr beim Tiroler Haus. Infos unter wandercup.tt.com.
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2: Schönen Freitag, hier ist das Tirolwetter bei Live-Radio mit Lena Holzer und wir haben Wüstenfeeling bei uns in Tirol. Der Sahara-Staub macht die Luft diesig, aber nur mehr eine kurze Zeit, weil von Westen her wird's nämlich nass. In den nächsten Stunden sind bereits schon erste Schauer möglich und bis zum Abend breitet sich der Regen dann aufs ganze Land aus, auch Gewitter sind dabei. Vor dem Regen wird's aber mit dem Föhn noch einmal sehr warm mit bis zu 33 Grad. Die Live-Radio-Wochenendvorschau am Samstag und am Sonntag wird's freundlich mit Sonne und Wolken. Die Temperaturen wieder fein. Zum ins Schwimmbad gehen knapp unter 30 Grad. Regenschauer gibt's dabei nur einzelne. Weiter geht's jetzt mit den Infos zur Stunde. Es ist kurz vor 11.
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5: Mit Melanie Wenig. Ab nächster Woche Dienstag gibt es Neuerungen für alle Führerscheinbesitzer. Da gilt nämlich das Update des Führerscheingesetzes. Besonders für Berufskraftfahrer soll es leichter werden. Mehr von Christina Adler.
6: Der C- und der D-Schein, also für Lkw und Bus, muss künftig ab dem 60. Geburtstag alle 5 Jahre erneuert werden. Bisher mussten das alle Ü60 alle 2 Jahre machen. Ebenfalls länger gültig ist der internationale Führerschein. Der gilt für 3 Jahre statt bisher nur für 1 Jahr. Das gilt für rund 90 Staaten. Darunter sind viele der beliebtesten Reiseziele der Österreicherinnen und Österreicher.
5: Auch wer seinen Führerschein verliert, kann künftig 8 statt bisher 4 Wochen mit der Anzeigenbestätigung unterwegs sein, bis der neue Schein da ist. Der norwegische König Harald V. ist tot, das hat der Königspalast heute früh mitgeteilt. Der Gesundheitszustand des 89-Jährigen habe sich von gestern auf heute rasant verschlechtert. Harald war der älteste regierende Monarch Europas. Nun ist sein 53-jähriger Sohn Håkon der 8. König. Nach der verheerenden Sturzflut in Nepal und Tibet ist wegen der Gefahr einer weiteren Sturzflut der Rettungseinsatz heute kurzzeitig unterbrochen worden. Flussaufwärts haben im betroffenen Gebiet massive Geröllmengen den Fluss blockiert. Für die kommenden Tage sind weitere Regenfälle angekündigt worden. Das Risiko eines Dammbruchs ist also groß. Die Opferzahl ist mittlerweile auf über 470 gestiegen. Mehr als 1000 Menschen werden vermisst, darunter viele Touristen. Aus dem Ontariosee soll jetzt der Lake America werden, zumindest wenn es nach US-Präsident Trump geht. Der Ontariosee liegt genau zwischen Kanada und den USA. Seit dem Scheitern der Handelsgespräche hat sich der Streit zwischen den USA und Kanada verschärft. Trump droht auch mit der Umbenennung des Atlantik. Mexiko hat ja vergangenes Jahr eine Umbenennung des Golfs von Mexiko abgelehnt. International hat sich Gulf of America nicht durchgesetzt.
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2: Wir sind bei euch auf der A12 Intel-Autobahn, Kufsteinfahrt Richtung Innsbruck. Es gibt Stau im Baustellenbereich zwischen Fomp und Wattens. Hier dauert es 20 Minuten länger. Nochmal A12, Kufsteinfahrt Richtung Bayern. Die Ausreise nach Deutschland dauert vom Grenzübergang Kiefersfelden 10 Minuten länger. B169 Zillertalstraße talauswärts, 5 bis 10 Minuten plus zwischen Udans und Strass. Und noch auf die B179 Fernpassstraße Füssen Richtung Nassereit auf der Umfahrung Reute dauert es eine Viertelstunde länger. Eure Staus und Blitzer bitte melden 0512 20 80 85. Gute Fahrt!
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2: Hallihallo, weiter geht's. Wir haben viele gute Songs aus 3 Musikjahrzehnten und ihr seid damit sehr motiviert.
9: Schönen Vormittag, da ist der Werner aus Innsbruck und ich wünsche ganz Tirol und allen, die da Urlaub machen und dieses Land genießen, am wunderschönen Vormittag und Wochenende.
2: Dankeschön. Und einer, der genauso happy ist wie der Werner, ist er hier.
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Der Flashback Friday auf Live-Radio. Wenn es wichtig ist, dann melden wir uns sofort bei euch. Es gibt eine Totalsperre. Und zwar auf der B169 Zillertalstraße in Fügen. Nach einem Unfall ist die Straße im Moment in beiden Richtungen gesperrt. Wie lange das Ganze dauert, ist momentan noch nicht bekannt. Wir halten euch aber natürlich auf dem Laufenden. Gute Fahrt!

0: Angel von Shaggy und wir bleiben gleich in diesem Jahrzehnt. Weiter geht's im Jahr 2003.
1: Hallo, ich bin Elisa und ich wünsche mir zum Wochenende Mr. Brightside von The Killers. Mach gute Laune, finde ich.
2: Der Song geht immer.
1: Der geht immer und das stimmt.
0: Das stimmt wirklich. Ich habe heuer zum Geburtstag einen Plattenspieler bekommen und habe mir dann gleich ein Starterpaket bestellt. Ed Sheeran war natürlich dabei, Bruce Springsteen und so weiter und so fort. Und unter anderem auch eine Best of The Killers Platte und die ist schon wirklich sehr, sehr gut. Vor allem bei dem Song haut es dann immer richtig rein. Coming.

0: Freitag, 13 Minuten nach 11.
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0: Am Flashback Friday drehen wir in Flashback heute die Zeit zurück. Was hat sich Ende August in den vergangenen Jahrzehnten getan? 1956 ist ein ganz bekanntes Magazin erschienen, Eva Hausberger.
2: Nämlich die Bravo. Sie ist diese Woche 70 Jahre alt geworden. Begonnen als Zeitschrift für Film und Fernsehen hat das Magazin in den 1990er Jahren mit Dr. Sommer und Co. Millionen Leser erreicht. Auch ich gebe es zu, habe sie mir wöchentlich gekauft.
0: Natürlich.
2: Heute erscheint die Bravo nur noch monatlich.
0: Auch davon war bestimmt in der Bravo zu lesen. Am 28. August im Jahr 2009 hat sich eine ganz bekannte Band getrennt.
2: Oasis, die britische Rockband, hat nach einem heftigen Streit die Trennung bekannt gegeben. Bei einem Festival in Paris soll es Backstage zu einer handfesten Auseinandersetzung gekommen sein, bei der auch eine Gitarre zerbrochen ist. Der Auftritt dort war dann jedenfalls abgesagt, die Band aufgelöst. Nach 16 Jahren haben sich die Brüder Noel und Liam Gallagher dann aber wieder angenähert und im vergangenen Jahr ihr großes Bühnencomeback gegeben.
0: Und auch von einem anderen ganz großen Musiker gibt's heute quasi ein Comeback. Ein neues Prince-Album erscheint, Eva.
2: 10 Jahre nach dem Tod des amerikanischen Sängers erscheint heute Timeless, das vierte posthume Album mit 10 Songs, aufgenommen zwischen 1977 und 2016, dem Jahr, in dem Prince dann gestorben ist. Toningenieur Chris James, langjähriger Wegbegleiter, hat das Material neu aufbereitet.
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11: Glück im Unglück, Andi Laich.
12: In Sölden übersteht ein Bergsteiger einen Sturz in eine Gletscherspalte unverletzt. Der 53-Jährige will gestern gemeinsam mit einem Freund den Niederjochferner überqueren. Dabei stürzt er in eine Gletscherspalte. Er fällt 5 bis 10 Meter tief, bleibt dann aber unverletzt auf einer Schneebrücke liegen. Sein Begleiter ruft den Notruf. Bergretter holen den Mann aus der Spalte und bringen die beiden auf die Martin-Busch-Hütte. In Pertisau passieren gestern praktisch gleichzeitig 2 E-Bike-Unfälle auf der Pfalz-Turnstraße. Ein E-Biker kommt von der Fahrbahn ab und stürzt an einer Brücke 5 Meter in ein Bachbett. Dabei wird er schwer verletzt. Zur selben Zeit stürzt ein weiterer E-Biker kurz vor der Kreuzung zur Gernstraße. Die Verletzten müssen in Krankenhäuser gebracht werden. Laut Polizei waren beide betrunken. Und in einer halben Stunde startet der Ticket-Vorverkauf für Adrenaline, ein 2-tägiges Festival am Innsbrucker Bergisel zum Start in die FIS Snowboard- und Freeski-Saison. Mit Big-Air-Bewerben und Konzerten, ähnlich wie damals beim Air in Style. Heuer sind unter anderem Hip-Hop-Größen wie KIZ oder Rauf Camora mit dabei. 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
11: Um kurz vor 11:30 weiterhin Totalsperre im Zillertal. Die Bern 169 Zillertalstraße ist nach einem Unfall mit mehreren Fahrzeugen in Fügen komplett gesperrt. Voraussichtlich noch mindestens eine Stunde laut aktueller Info von der Polizei. Wir halten euch natürlich auf dem Laufenden. Weiter zum Reiseverkehr auf die A12 Inntal-Autobahn, Kufstein Richtung Bayern vorm Grenzübergang Kiefersfelden dauert es ab Kufstein Süd 10 Minuten. Länger. A12 Gegenrichtung, Kufstein Richtung Innsbruck, Stop and Go ab Jenbach bis Innsbruck dauert 10 Minuten länger. Überlastung im Unterland, außerdem in den Zentren von Kitzbühel und St. Johann. Dann schauen wir weiter auf die A13 Brenner Autobahn, Brennerfahrt Richtung Innsbruck, 5 Minuten mehr zwischen Schönberg und Innsbruck Süd. Auf die Bern 177 Seefelder Straße, Zierl Richtung Seefeld, Stau am Zierler Berg und ein Plus von 10 Minuten. Und noch auf die Bern 179 Fernpassstraße, Fahrt Richtung Deutschland, plus 10 Minuten ab, flach bis zur Grenze, Richtung Nassereit, Stau auf der Umfahrung Reute und eine Viertelstunde plus. Eure Staus und Blitzer gerne noch an uns melden 0512 20 80 85.
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11: Ja, hallo, weiter durch den letzten Freitag im August mit Geschichten, Gedanken und Gefühlen von früher. Bis 19 Uhr die besten Songs aus drei Musikjahrzehnten und es geht direkt weiter mit dem nächsten Musikwunsch.
14: Hallo, jetzt geht's weiter beim Flashback Friday und jetzt spielen wir Aha, Take on Me.

0: von Daft Punk aus Frankreich und French House geht's weiter zu Peter-René Baumann in die Schweiz und zu Eurodance. DJ Bobo hat diese Zeit damals absolut gefeiert.
1: Ja, die 90er waren extrem bunt, nicht nur in den Farben der Kleider, sondern auch in den Emotionen der Menschen. Und das war auch der Grund, warum unsere Musik, diese Eurodance-Musik, weltweit plötzlich erfolgreich war.
0: Es klingt nach purer Lebensfreude, Feiern und dem Sorgen vergessen. Und genau darum geht es auch in seinem beliebten 90er-Hit There's a Party. DJ Bobo jetzt am Flashback Friday.

0: Weiter Richtung Mittagessen mit dem Flashback Friday auf Live-Radio. Heute bis zu 33 Grad, zumindest bis der Regen kommt. Morgen Samstag und übermorgen Sonntag auch einiges an Sonne und warme Temperaturen. Was tun wir da?
1: 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Bei 33 Grad schwimmen gern.
0: So ist es. 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
1: Mahlzeit, hier ist das Tirolwetter bei Live-Radio mit Valentina Leitinger und langsam schwingt das Wetter um. Der Föhn verabschiedet sich so langsam. Von Bayern her zieht dann jetzt kältere Luft zu uns. Auch ein paar Regenschauer und Gewitter sind damit von der Partie. Im Laufe der nächsten Stunden wird's dann nass. Aktuell aber noch überall trocken und warm. Topwert in Kramsach bei 29 Grad. In Innsbruck messen wir 26 und in St. Anton 22 Grad. Ganz klassisch spätsommerlich geht's dann am Wochenende weiter, wie die Live-Radio forscht. Schau zeigt, morgen Samstag bis zu 27 Grad, dazu scheint den ganzen Tag über die Sonne. Zum Abend hin kann es dann in Osttirol gewittern. Übermorgen Sonntag bis zu 29 Grad, auch da viel Sonne, nass wird's nur auf den Bergen.
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1: Gleich 5 vor 12, weiter geht's mit den Infos zur Stunde.
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17: Mit Melanie Wenig. Die Bundesregierung beendet die Zusammenarbeit mit der Deradikalisierungsstelle DERAT, weil mehrere Mitglieder des Vereins in der ideologischen Ecke der Muslimbrüderschaft sein sollen, zeigt eine Untersuchung vom Verfassungsschutz. Christina Adler.
18: Strafbare Vorwürfe gebe es zwar nicht, trotzdem stoppt das Justizministerium die Kooperation mit DERAT. Der Verein arbeitet insbesondere mit verurteilten Straftätern nach ihrer Entlassung aus dem Gefängnis an glaubensbasierter Deradikalisierung. DERAT betreut aktuell rund 200 ehemalige und aktuelle Islamisten. Insgesamt haben bereits über 800 Menschen ein Deradikalisierungsprogramm bei DERAT durchlaufen. Die Vorwürfe seien kompletter Quatsch, sagt der Obmann von DERAT in einem ersten Statement.
17: Die Aufgaben von DERAT dürften nun auf andere Organisationen übergehen. In Frage würden da etwa die Beratungsstelle Extremismus und der Verein Neustart kommen. Für die Führerscheinbesitzer gelten ab nächster Woche Dienstag neue Regeln. Für Berufskraftfahrer soll es leichter werden. Die Scheine für Lkw oder Bus müssen künftig ab dem 60. Geburtstag nur alle 5 Jahre erneuert werden. Bisher mussten das die Ü60-Lenker alle 2 Jahre machen. Wer bei der Führerscheinprüfung durchfällt, kann nach 12 statt 14 Tagen nochmals antreten. Wer bei der Prüfung schummelt, muss mit 1,5 Jahren deutlich länger auf einen neuen Versuch warten. Google passt auf Druck der EU-Kommission seine Spam-Richtlinien in Europa an, vor allem um eine drohende Wettbewerbsstrafe abzuwenden. Google soll gegen die EU-Digitalgesetze verstoßen haben, indem andere Anbieter bei den Suchergebnissen der Google-Suche benachteiligt wurden. Google soll damit den Markt verzerrt haben. Die neuen Regeln gelten ab Sonntag. Norwegen trauert um König Harald V. Er ist mit 89 Jahren verstorben, ist die Info des Königspalast in Oslo. Er ist seit 1991 Staatsoberhaupt von Norwegen gewesen und war bei den Norwegern sehr beliebt. Sein 53-jähriger Sohn Håkon der 8. ist nun der neue König.
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1: Weiterhin zur Talsperre im Zillertal. Die B169 Zillertalstraße ist nach einem Unfall mit mehreren Fahrzeugen in Fügen komplett gesperrt. Voraussichtlich noch mindestens eine halbe Stunde, laut aktueller Info von der Polizei. Weiter geht's zum Reiseverkehr auf die A12 Inntalautobahn. Bei der Ausreise nach Deutschland dauert's beim Grenzübergang Kufstein-Kiefersfelden 10 bis 15 Minuten länger. Wir bleiben auf der A12 und schauen in die Gegenrichtung. Kufstein Richtung Innsbruck, Stop and Go ab Telfens. Bis Innsbruck dauert es ebenfalls 10 bis 15 Minuten länger. Überlastet sind im Unterland dann außerdem noch die Zentren von Kitzbühel, St. Johann und Brixlek. Plant hier an den üblichen Staupunkten ein paar Minuten mehr ein. B177 Seefelder Straße auf dem Zürler Berg rauf braucht ihr 5 bis 10 Minuten länger. Und wir schauen noch ins Außerfern auf die B179 Fernpassstraße. Bei der Ausreise nach Bayern dauert es beim Grenztunnel Füssen eine Viertelstunde länger. In der Gegenrichtung Füssen Richtung Nassereit gibt es auf der Umfahrung Reute auch noch einmal eine Viertelstunde plus. Falls ihr noch was seht, Staus und Blitzer jederzeit melden unter 0512 20 80 85.
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1: Mahlzeit ins Land, heute liegt was in der Luft. Nicht nur Sahara-Staub, sondern auch ganz viel Nostalgie mit den besten Songs aus den 80ern, 90ern und 2000ern bis 19 Uhr.
20: Ja, ist eher ein großes Spektrum eigentlich. 90 oder 80er auch noch. Ja, nachher ist eh viel dabei.
1: Da ist sehr viel dabei.
20: Sehr viel Gutes, auf jeden Fall.
1: Und wie, ihr schnappt euch das Mittagessen, wir liefern die Beilage. Survivor, Burning Heart und das ist Snow Informer.

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Zeit am Flashback Friday auf Live-Radio. Das ist jetzt was für alle Football-Fans. Das historische erste EFA-Championship-Game steht vor der Tür. Dieses Wochenende in Innsbruck. Das große Finalspiel morgen Samstag im Tivoli treffen die Munich Ravens auf Nordic

0: Storm aus Dänemark. Tickets gibt es hier noch über Ticketmaster und auch heute steht Innsbruck schon im Zeichen des Footballs. Raiders-Geschäftsführer Markus Wieser.
1: Beim Marktplatz gibt es ein großes Footballfest, die Fanzone, wo wir ganz viele Mitmachmodule aufbauen. Da kann jeder gern vorbeikommen, kann Football ausprobieren, einen Ball werfen, einen Ball kicken, einfach mal Football selbst erleben. Gibt auch Musik, Essen und so weiter. Also ein tolles Rahmenprogramm von 12 bis 18 Uhr am Innsbrucker Marktplatz.
0: Also nix wie hin heute zum Marktplatz, ein bisschen Warm-up und morgen dann anfeuern im Tivoli. Kickoff ist übrigens um 18 Uhr.

0: klingen drei Musikjahrzehnte der Flashback Friday auf Live-Radio und das Wochenende ist schon zum Greifen nah. Für die einen geht's auf einen Überraschungsausflug.
1: Wir machen einen Ausflug mit der Cousine von meiner Frau, aber wir wissen noch nicht, wo es hingeht. Also ich kann da gar nicht viel sagen. Ich weiß, Badhaus brauche ich und recht viel mehr weiß ich nicht.
0: Sehr gut, da gibt's ja viele Optionen in Tirol. Für die anderen Tirolerinnen und Tiroler geht's auf eine Party.
2: Ja, der 60er von meiner Mama.

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18: Es ist kurz vor 12:30, hier ist das Tirolwetter bei Live-Radio mit Valentina Leitinger und später wird's noch nass. Aktuell jetzt noch überall warm und diesig vom Sahara-Staub. Der wird im Laufe des Nachmittags dann aber weggespült. Von Deutschland her ziehen ein paar Schauer zu uns. Topwert aktuell in Breitenbach bei 29 Grad. In Innsbruck messen wir 27 und in Wenz 24 Grad. Am letzten Augustwochenende gibt's dann noch einmal Schwimmbadwetter, wie die Live-Radio-Vorschau zeigt. Morgen Samstag bis zu 27 Grad. Dazu scheint den ganzen Tag über die Sonne. Nur am Abend hin kann es dann ganz vereinzelt in Osttirol gewittern. Übermorgen Sonntag dann bis zu 29 Grad, auch da viel Sonne, nass wird's nur auf den Bergen.
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20: Mit einer Erinnerung heute für viele Autofahrer im Oberland, Eva Hausberger.
21: Ab dem kommenden Montag ist die Reschenstraße im Bereich der Kanzelgalerie tagsüber gesperrt. Die Arbeiten an der neuen Galerie gehen jetzt in die Endphase. Tirol-Reporter Andreas Leich.
22: In den nächsten 6 Wochen muss unter anderem noch ein Felskopf oberhalb des Nordportals gesichert werden. Ein weiterer Schwerpunkt ist dann, die Galerie zu überschütten. Dafür sind rund 32.000 Kubikmeter Material notwendig, informiert das Land. Für die letzten Arbeiten ist die Reschenstraße zwischen Pfunz und Nauders ab Montag unter der Woche immer tagsüber gesperrt. Der Verkehr wird umgeleitet. Diese Tagessperren laufen bis Ende November.
21: Cannabisgeruch führt Polizisten in Osttirol gestern zu einem Drogenfund. Sie entdeckten in einem Garten mehrere Cannabispflanzen, im Haus des 53-jährigen Besitzers dann noch Cannabiskraut und weitere Drogen. Der Mann wird jetzt angezeigt. Und das Plateau über der Innsbrucker Stadtbibliothek wird heute zur Partyzone. Der Verein Junge Talstation hat auf der sonst leerstehenden Fläche ein Kulturprogramm auf die Beine gestellt, sowohl heute als auch am 18. September mit Bar, Live-Musik und DJ-Programm. Bei freiem Eintritt von 16 bis 21 Uhr. 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
18: Wir starten mit guten Nachrichten im Zillertal. Die Unfallstelle auf der B169 Zillertalstraße ist geräumt. Ihr kommt da wieder problemlos voran. Weiter geht's zum Reiseverkehr auf die A12 Inntal-Autobahn. Bei der Ausreise nach Deutschland dauert's beim Grenzübergang Kufstein-Kiefersfelden 5 Minuten länger. Wir bleiben auf der A12 zwischen Innsbruck und Wehr. Stop and go in beiden Richtungen mit immer wieder bis zu 10 Minuten plus wegen Arbeiten. Überlastet sind im Unterland dann außerdem die Zentren von Kitzbühel und St. Johann, plant hier an den üblichen Staupunkten immer wieder ein paar Minuten mehr ein. Weiter geht's zur A13 Brenner-Autobahn. Zwischen Patsch und Innsbruck Süd gibt's ebenfalls in beiden Richtungen 10 Minuten mehr Fahrzeit. Und wir schauen noch ins Außerfern auf die B179 Fernpassstraße. Bei der Ausreise nach Bayern dauert's beim Grenztunnel Füssen 20 Minuten länger. In der Gegenrichtung Füssen Richtung Nassereit gibt's auf der Umfahrung Reutze eine Viertelstunde plus. Falls ihr noch was seht, Staus und Blitzer, bitte melden unter 0512 20 80 85.
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20: Oh, da sticht einer aus der Playlist raus. Der erfolgreichste österreichische Popmusiker ist gleich dran.
23: Sehr, sehr bissig, sehr kritisch und sehr, auch aber bitteschön, mit einer gehörigen Portion Sarkasmus.
20: Falco, und vor es ins glitzernde Pop wie in der 80er geht, noch düstere Romantik aus Finnland. 1999, Him mit dem unvergesslichen Kulthit Join Me.

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0: Der Föhn schiebt uns weiter durch den Freitag, der Flashback Friday auf Live-Radio. Und heute geht's nicht nur zurück in die besten drei Musikjahrzehnte. Wir werfen auch einen Blick nach hinten auf die vergangene Woche. Hier sind die Highlights gesungen und frech zusammengefasst.
1: Der Live-Radio Wochenrückblick. Wochenrückblick. Comeback im Freestyle in Tirol, wie damals Air and Style. Heuer heißt es Adrenaline, da gehen sie wieder steil. Ein Comeback auch bei Live-Radio, die Tassen wieder da. Tausch alt und schier gegen neu und gelb.
2: Yay, war cool, mega, mega.
1: Kein Boot, kein Kajak im Ötztal, die Ache ist gesperrt. Wegen Kläranlagendefekt gibt's einen hohen Bakterienwert. Viel besser läuft's beim Campen, viel haben Tirol im Visier. Auch Herbst- und Wintercamping boomt.
3: Die Berge, man hat Wasser, man kann mit den Kindern alles unternehmen. Deswegen sind wir seit 17 Jahren fast hier.
1: Kulturell, da ist was los im Schlössel über Tower. Der Jedermann wird aufgeführt zwischen verfallener Mauer. Das ist schon ein besonderer Ort, das ist für viele klar. Die Hauptfigur bringt's auf den Punkt.
4: Ich bin jetzt nicht der große Hokuspokus-Energetiker, aber irgendwas konzentriert sich da.
1: Das war's, liebe Tiroler, diese Woche, die ist vorbei. Auch nächste Woche Live-Radio hören, seid's vorne mit dabei.

0: Highlights, jetzt geht's zurück ins Jahr 1999. Am 31. Mai ist unser schönes, beschauliches Imst zum Hotspot der Rockwelt geworden. Auf dem Festivalgelände Brennbichl hat es damals ein Open-Air-Konzert der Superlative gegeben. 50.000 Fans feiern im strömenden Regen und mein Papa ist auch dabei gewesen.
1: Ja, wir sind damals mit einem VW-Bus, 6 Leute sind wir gewesen, sind wir da aufgefahren. Wetter war nicht so gut. Angefangen hat der Zuckerer, Traum, Kämmisch nachher der Brian Adams, da hat es gegossen, also allen Kübeln. Aber der hat weitergespielt, der hat einen Song nacheinander rausgelassen, war echt cool. Und zum Schluss natürlich die Stones, die haben auch eine Megashow geboten, war total lässig. Aber natürlich für mich als Italien-Fan und Vespa-Fahrer ist natürlich lässig. Der Zuckerer, wegen dem bin ich eigentlich hauptsächlich aufgefahren.
0: Kann es bitte wieder solche Open Airs bei uns in Tirol geben? Ist ja ein Wahnsinn. Die Stones, Brian Adams und Zuckerro an einem Abend. Wir holen uns jetzt zumindest ein bisschen von diesem Abend zurück. Hier ist Baila Morena. Baila. 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
16: Hier ist das Tirolwetter bei Live-Radio mit Valentina Leitinger. Langsam wird's nass.
17: Die ersten Regentropfen ziehen ins Land. Im Außerfern wird's gerade an der Grenze zu Bayern nass. Im Laufe der nächsten Stunden ziehen dann immer mehr Regen- und Gewitterwolken zu uns nach Tirol. In Richtung Abend sind dann vereinzelt auch Sturmböen und Hagel möglich. In Oetz messen wir 27 Grad, in Innsbruck 28 und in Wörgl 31 Grad. Am letzten Augustwochenende gibt's dann aber noch einmal Schwimmbadwetter, wie die Live-Radio-Vorschau zeigt. Morgen Samstag bis zu 27 Grad, dazu scheint den ganzen Tag über die Sonne, zum Abend hin kann es dann in Osttirol gewittern. Übermorgen Sonntag bis zu 29 Grad, auch da viel Sonne, nass wird's nur auf den Bergen.
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16: Wir schauen weiter in den Newsroom. Es ist 4:01.
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19: Mit Helene Feuchtenhofer. Neues zum millionenschweren Raub im Museum für angewandte Kunst in Wien. Einer der beiden Täter hatte wohl eine Waffe bei sich. Christina Adler hat die Details.
20: Bei dem Raub im Museum für angewandte Kunst hat der Täter die Waffe zwar nicht eingesetzt, aber sie offen gezeigt, um sich den Weg freizumachen, sagt uns die Polizei. Der zweite Täter hatte einen Hammer bei sich, um die Vitrine einzuschlagen, in der das Diamantenkollier war, das die beiden gestohlen haben. Die beiden Männer sind zu Fuß geflüchtet. Beim Stadtpark verliert sich dann ihre Spur. Nach ihnen wird mittlerweile auch international gefahndet.
19: Das Diamantenkollier, das die beiden gestohlen haben, hat bei einer Sotheby's-Versteigerung vor 10 Jahren 3,7 Millionen Euro erzielt. Die Bundesregierung hat die Zusammenarbeit mit dem Deradikalisierungsverein DERAD gestoppt. Der Verein selbst steht unter Islamismusverdacht. Laut Staatsschutz sollen mehrere Mitglieder des Vereins der Ideologie der Muslimbruderschaft nahestehen. In ihrem Ursprungsland Ägypten gilt die Muslimbruderschaft als Terrorgruppe. Der Verein selbst bestreitet alle Vorwürfe. In Graz konnten die Ärzte am LKH einer Frau aus der Oststeiermark einen 18 Kilo schweren Tumor erfolgreich entfernen. Der Tumor war gutartig und rund 40 Zentimeter groß. Er wurde bei einer Untersuchung im Krankenhaus Hartberg entdeckt. Die Frau hat über Monate weg immer mehr Beschwerden im Bauchraum. Nach der OP geht es ihr nun gut. Dank der teilweise guten Vorstellungen der österreichischen Fußballclubs in den Europacup-Playoffs geht's für Österreich in der 5-Jahres-Wertung nach oben. Die heimischen Clubs haben da 4,2 Punkte geholt. Österreich steht in der Jahreswertung nun auf Rang 17. Diese Wertung ist wichtig, denn sie bestimmt, wie viele Startplätze es für Österreich in den internationalen Bewerben gibt. Sturm und Salzburg erfahren übrigens jetzt am Nachmittag, wer ihre Gegner in der Europa League werden.
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17: Wir starten auf der A12 Inntalautobahn zwischen Innsbruck und Wehr. Gibt's immer wieder Stop-and-Go in beiden Richtungen mit bis zu 10 Minuten plus wegen Arbeiten. Wir schauen weiter zur A13 Brennerautobahn zwischen Patsch und Innsbruck Süd. Gibt's in beiden Richtungen ebenfalls 10 Minuten mehr Fahrzeit. B178 Loferer Straße durch St. Johann gibt's in Fahrtrichtung Lofer 5 bis 10 Minuten plus. Und wir schauen noch ins Außerfern auf die B179 Fernpassstraße. Bei der Ausreise nach Bayern dauert es beim Grenztunnel Füssen 20 Minuten länger. In der Gegenrichtung Füssen Richtung Nassereit gibt es auf der Umfahrung Reute eine Viertelstunde plus. Falls ihr noch was seht, Staus und Blitzer, bitte melden unter 0512 20 80 85. Dankeschön und gute Fahrt.
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16: Im Außerfern schnell noch die Wäsche reinstellen, der Regen ist bereits unterwegs. Und von uns ist Eurodance unterwegs. 1993 in über 12 Ländern auf Platz 1. Das Frankfurter Erfolgsprojekt Culture Beat mit Mr. Vane. Und danach gibt's die wunderschöne Stimme von Chris Martin.
22: Ja, wohl, sagt man gut. Ja. Also, lustig immer wieder gut und ja.

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0: Das ist der Flashback Friday auf Live Radio und eine zukünftige Lebensretterin ist heute früh bei den Live Radio Frühstartern gewesen und das ist wirklich unglaublich und extrem schön. Tamara Stockhaus Innsbruck kann irgendeinem Menschen auf der Welt mit Leukämie helfen und zwar mit ihren Stammzellen. Tamara, als du davon erfahren hast, das war schon überwältigend, oder?
1: Ja, das war einfach überwältigend. Also die Wahrscheinlichkeit ist einfach so gering, dass das passiert. Absolut crazy. Also ich habe das echt nicht glauben können und ich habe mich dann mehr eingelesen in die Thematik und wo ich dann wirklich die Zusage gekriegt habe, ja, habe ich schon das eine oder andere Tränchen auch vergossen.
0: Das Spenden selber ist eigentlich nichts Aufwendiges, das Stammzellenspenden.
1: Das ist die einfachste Sache der Welt. Ich habe einfach einen Wangenabstrich gemacht. Ich war da bei einer Typisierungsaktion in der Kreissau in Hopfgarten. Das war eine Geschichte von 5 Minuten und danach bekommt man einen Ausweis und wird in eine weltweite Datenbank aufgenommen. Und wenn es dann ein Match gibt, wird man kontaktiert. Aber das ist eben sehr unwahrscheinlich. Also nur 1-3% der Registrierten kriegen eine Nachricht und der Rest bleibt lebenslang in der Datenbank. Aber deswegen ist es umso wichtiger, dass sich viele, viele Menschen registrieren lassen.
0: Mhm. Eigentlich ein Zeichen für uns alle, uns schnell zu typisieren lassen, weil man damit so groß helfen kann. 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Yes. Come on. Martinez, you ready, girl?

0: Raus aus der Arbeit, rein ins Wochenende mit dem Flashback Friday auf Live-Radio. Und Julia aus Innsbruck, die freut sich schon.
1: Also auf alle Fälle am Berg gehen, das Wetter nochmal genießen, vielleicht ein bisschen Schwammerl suchen und einfach die Zeit genießen.
0: Steinpilze und Eierschwammerl, oder?
1: Ja, es gibt eh voll viel momentan. Also ein bisschen im Wald schauen, weil das beruhigt ein bisschen, ja.
0: Und die geheimen Plätze dann abchecken.
1: Ganz genau, und die bleiben auch geheim.
0: Ja, okay. Wenn die Julia uns ihre geheimen Plätze nicht verraten will, dann machen wir einfach weiter mit richtig guter Musik. Das Beste aus drei Musikjahrzehnten heute noch bis 19 Uhr. Und jetzt kommt er hier.
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20: Um 2:05 Gewitter im Anmarsch, Eva Hausberger.
21: Der Wetterdienst Geosphere gibt heute für Teile Tirols eine orange Unwetterwarnung aus. Die Warnung der Stufe 3 von 4 betrifft vor allem den Großraum Innsbruck und den bayerischen Grenzraum im Tiroler Unterland. Ab heute Nachmittag, etwa 16 Uhr, dürfte es teils heftige Gewitter geben. Mit Sturmböen, Starkregen und lokal auch Hagel, heißt es in einer aktuellen Aussendung des Landes. Auch in den restlichen Tiroler Bezirken sind Gewitter möglich. Ab morgen Samstag dürfte sich die Wetterlage dann wieder beruhigen. Für Führerscheinbesitzer gelten ab nächster Woche Dienstag neue Regeln. Daran erinnert heute der ÖRMTC. Die Scheine für Lkw oder Bus müssen künftig ab dem 60. Geburtstag nur alle 5 Jahre erneuert werden. Bisher mussten das die Ü60-Lenker alle 2 Jahre machen. Wer bei der Führerscheinprüfung durchfällt, kann nach 12 statt 14 Tagen nochmal antreten. Und wer bei der Prüfung schummelt, muss mit 1,5 Jahren deutlich länger auf einen neuen Versuch warten. Und sportliches Wochenende in Tirol. Morgen steigt der Karwendelmarsch. Um 6 Uhr früh fällt in Scharnitz der Startschuss. Am Sonntag bezwingen beim Ötztaler Radmarathon dann rund 4000 Radler insgesamt 4 Alpenpässe. 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
1: Wir starten auf der A12 Innsalautobahn zwischen Innsbruck und Wehr immer wieder Stop and Go in beiden Richtungen mit bis zu 10 Minuten plus wegen Arbeiten. Weiter geht's zur A13 Brenner-Autobahn zwischen Patsch und Innsbruck Süd, gibt's in beiden Richtungen 10 Minuten mehr Fahrzeit. Und wir schauen noch ins Außerfern auf die B179 Fernpassstraße. Bei der Ausreise nach Bayern dauert's beim Grenztunnel Füssen 20 Minuten länger. Zwischen Reute und Heiterwang gibt's dann in beiden Richtungen noch jeweils eine Viertelstunde plus. Falls ihr noch was seht, Staus und Blitzer jederzeit melden unter 0512 20 80 85. Dankeschön und gute Fahrt.
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20: Raus aus der Arbeit, rein ins Wochenende und dazu jetzt eine Lieblingsband von ganz, ganz vielen von uns.
3: Queen ist natürlich eigentlich der absolute Favorite.
9: Ich muss sagen, Queen ist meine Lieblingsband. Ja, einfach super Musik. Sie haben einfach eine neue Richtung schon fast erschaffen. Wirklich legendär, einfach, die haben die Szene verändert.

0: Der Flashback Friday auf Live-Radio. Und wenn es wirklich wichtig ist, dann informieren wir euch direkt. Es geht ins Live-Radio-Verkehrszentrum zu Kollegin Valentina Leitinger.
1: Wir schauen auf die A12 Inntalautobahn Kufstein Richtung Innsbruck. Kurz vor der Ausfahrt Vomp hat ein LKW einen Reifenplatzer gehabt. Da liegen jetzt die Reifenteile auf der Fahrbahn. Die ASFINAG ist bereits informiert. Fahrt hier bitte besonders vorsichtig.
0: Und bei uns wird jetzt wieder getauscht.
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0: Also machen wir's. Wir tauschen euer schierches, altes, hiniges Kaffeetasserl gegen eine nagelneue, knallgelbe Live-Radio-Tasse. Auch die Claudia Gehry aus Innsbruck hat sich angemeldet. Claudia, bei dir gibt's ein Tassenproblem. Du hast uns deine Tasse eingeschickt.
3: Ja.
0: Warum brauchst du eine neue Live-Radio-Tasse?
3: Weil ich habe in den 90ern Nescafé-Tassen gesammelt. Ende nie. Der Nescafé-Café, das war so, ja, wie der Hugo Boss unter den T-Shirts. Und ich habe jetzt nur noch eine Nescafé, meine Lieblingstasse. Außen rot mit weißen Aufschriften Nescafé und innen weiß. Und das ist meine Lieblingstasse, weil ich den Werbespot damals in den 90ern so toll gefunden habe. Von Mandy Barry, Lowell, das Mandy, das ist gesungen worden, immer zu diesem Werbespot. Und diese Tasse habe ich deswegen so geliebt.
0: Oh.
3: Und ja, jetzt ist sie doch schon etwas älteren Jahrgangs. Aber mir gefallen halt die gelben Live-Radio-Tassen deutlich besser.
0: Oh, das ist aber eine Sache. Und dann vor allem noch am Flashback Friday. Das ehrt uns natürlich sehr, wenn dir unsere Tasse noch besser gefällt als deine Lieblingstasse.
3: Ja, auf jeden Fall. Das ist voll super, dass ich eine gelbe Live-Radio-Tasse von euch bekomme, passend zu der Musik.
0: Ihr wollt auch eine wunderschöne Tasse im Schrank stehen haben. Knallgelb für einen guten Start in den Tag. Dann gleich anmelden und ein Foto von eurer hässlichen Tasse dazu auf liveradio.tirol.

0: Weiter durch diesen windigen Freitag am Flashback Friday und bei uns gibt es jetzt einen kleinen Personenwechsel hier im Studio. Ich verabschiede mich ins Wochenende und Michi Klieber, der übernimmt mit ganz viel guter Musik.
1: Hallo, grüß euch. Fliegender Wechsel quasi.
0: Ja, genau. Ist auch fein jetzt. Du hast das Studio für dich alleine und bringst uns ganz, ganz viel Musik mit. Worauf freust du dich am meisten?
1: Ja, jetzt gleich die nächste Nummer eigentlich. King Africa mit La Bomba erinnert mich immer als Kind, sind wir mit der Mama zweimal oder dreimal Magic Life Urlaub geflogen.
0: Oh.
1: All inclusive natürlich als Kind ist das ein absolutes Highlight.
0: Wie cool.
1: Und ich weiß noch, im ersten Urlaub in Tunesien war beim Pool immer La Bomba von King Africa. Haben wir abgedanced als Kids.
0: Das ist eine schöne Erinnerung.
2: Boah.

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8: Freitagnachmittag, 2:05, hier ist das Tirolwetter bei Live-Radio mit Valentina Leitinger. Ja, und langsam schwingt das Wetter um.
9: Der Föhn verabschiedet sich jetzt langsam. Von Bayern her zieht dann kältere Luft zu uns. Auch ein paar Regenschauer und Gewitter sind da mit von der Partie. Aktuell aber noch großteils trocken und warm. Topwert in Breitenbach bei 32 Grad, in Innsbruck messen wir 29 und in Lengenfeld 25 Grad. Ganz klassisch spätsommerlich geht es dann am Wochenende weiter, wie die Live-Radio-Vorschau zeigt. Morgen Samstag bis zu 27 Grad, dazu scheint den ganzen Tag über die Sonne. Zum Abend hin kann es dann in Osttirol gewittern. Übermorgen Sonntag bis zu 29 Grad. Auch da viel Sonne, nass wird's nur auf den Bergen.
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12: Mit Helene Feuchtenhofer. Wie geht's weiter mit der Spritpreisbremse? Die Regierung hat sie nun mal bis Ende des Monats verlängert. Damit würde sie also kommende Woche auslaufen. Dem Energiehandel wäre das sehr recht. Hier heißt's, 5 Monate Marktverzerrung seien genug. Sebastian Obrecht vom Autofahrerclub Arbö sieht das naturgemäß anders.
13: Wir fordern eine Verlängerung der Spritpreisbremse. Die Treibstoffpreise sind derzeit auf einem extrem hohen Niveau schon wieder und man muss die Kraftfahrer in Österreich einfach unterstützen, weil das Autofahren ist ja kein Selbstzweck, sondern man fährt Auto, damit man die Arbeitsstelle erreicht, damit man das soziale Leben organisieren kann.
12: Aktuell liegt die Spritpreisbremse bei 1,9 Cent pro Liter. Neues zum millionenschweren Raub im Museum für angewandte Kunst in Wien. Einer der beiden Täter hatte wohl eine Waffe bei sich, die er zwar nicht eingesetzt hat, aber offen gezeigt hat, um sich den Weg frei zu machen. Die Info der Polizei. Der zweite Täter hatte einen Hammer bei sich, um die Vitrine einzuschlagen, in der das Diamantenkollier war, das die beiden dann gestohlen haben. Nach den Männern wird mittlerweile auch international gefahndet. Bei einer Versteigerung vor 10 Jahren hatte das Diamantenkollier 3,7 Millionen Euro eingebracht. Immer wieder ärgert es Leute, wenn sie beim Besuch von öffentlichen Toiletten zahlen müssen. Eine Frau hat deswegen jetzt die Stadt Wien wegen Diskriminierung angezeigt. Es sei ungerecht, dass Männer Pissoirs gratis nutzen können und Frauen für Einzelkabinen zahlen müssen. Die Stadt Wien prüft jetzt, beides kostenlos anzubieten. Anders lösen möchte man die Sache in Salzburg. Dort überlegt man aktuell, alle zur Kasse zu bitten. Auch wenn die Salzburger Festspiele erst übermorgen zu Ende gehen, so gibt es heute schon eine Bilanz. Über 261.000 Gäste waren da heuer mit dabei und haben die Festspiele besucht. Auch was die Einnahmen aus den Kartenerlösen betrifft, ist die Festspielleitung zufrieden. Die waren bei 31,45 Millionen Euro.
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9: Wir starten auf der A12 Inntalautobahn, Kufstein Richtung Innsbruck. Kurz vor der Ausfahrt Vomp liegen wegen eines Reifenplatzers Reifenteile auf der Fahrbahn. Die Asfinag ist bereits vor Ort, seid hier bitte besonders vorsichtig unterwegs. Wir bleiben auf der A12 zwischen Innsbruck Ost und Wattens. Gibt's immer wieder Stop and Go in beiden Richtungen wegen Arbeiten. Weiter zur A13 Brennerautobahn, Innsbruck Richtung Brenner. Zwischen Innsbruck Süd und Patsch gibt's 10 Minuten mehr Fahrzeit. B171 Tiroler Straße. Straße zwischen Jenbach und Wiesing ist ein Unfall passiert. Die Einsatzkräfte sind bereits vor Ort. Fahrt auch hier bitte besonders vorsichtig. Und wir schauen noch ins Außerfern auf die B179 Fernpassstraße. Bei der Ausreise nach Bayern dauert es beim Grenztunnel Füssen eine Viertelstunde länger. Zwischen Reute und Heiterwang gibt es in beiden Richtungen dann auch noch einmal jeweils eine Viertelstunde plus. Falls ihr noch was seht, Staus und Blitzer, bitte melden unter 0512 20 80 85. Dankeschön und gute Fahrt.
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8: Ja, und man soll immer an seinen Träumen festhalten. Bestes Beispiel, 80er-Jahresstar Rick Astley. Der wollte eigentlich immer nur Schlagzeug in einer Rockband spielen. Hat er auch mit Freunden eine gegründet. Dann sind so doofe Musikproduzenten vorbeikommen, haben gesagt, du kannst ja eigentlich singen, jetzt stell dich mal vors Mikrofon und sing diesen Song hier, Never Gonna Give You Up. Und dann ist er in den 80ern zum absoluten Weltstar aufgestiegen. Das Blöde, er war halt kein Rockschlagzeuger mehr. Und jetzt mit 60 spielt er mit seinen alten Jugendfreunden wieder in einer Rockband. Also, immer an den Träumen festhalten.

0: Wir spielen euch zum Start ins Wochenende die größten Hits der 80er, 90er und 2000er. Das ist der Flashback Friday auf Live Radio. Jetzt geht's zurück ins Jahr 2002. Da haben die Sportfreunde Stiller ihren Überhit rausgehaut. Ein Kompliment. Frontmann Peter Brucker hat sich im Interview mit mir noch ganz genau an die Zeit erinnern können.
1: Ein Kompliment ist damals entstanden. Im kleinen Kämmerchen bei mir zu Hause wollte ich eine Liebeserklärung an meine Freundin schreiben und habe das dann mitgebracht in den Proberaum und habe angefangen, diese Akkorde zu trällern und die anderen sind eingestiegen und sofort war dieser Flash da und diese Energie da von diesem Lied. Und das ist irgendwie bis heute geblieben. Es ist unglaublich, was mit diesem Lied passiert ist, welche Kreise das gezogen hat und wie groß es geworden ist und dass es immer noch so gerne gehört wird. Feiern wir natürlich begeistert und spielen es auch noch immer mit großer Leidenschaft und gerne live. Und jetzt gibt's es bei euch im Radio. Viel Spaß.
0: So ist es. Wenn ihr die Band live sehen wollt, am 10. Oktober spielen sie bei uns in der Nähe. Und zwar in Südtirol, in Bozen, in der Stadthalle. Da gibt's auch noch ein paar Restkarten.
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0: Um 2:30 mit einer Geschichte wie aus dem Film, Eva Hausberger.
22: Ein Fundstück aus dem Stubaital hat jetzt nach über 60 Jahren wieder seinen Besitzer gefunden. Tirol-Reporter Andreas Leich.
1: Am Sulztal ferner hat ein Bergführer im Juli einen ausgeaperten Rucksack gefunden mit alten, verwitterten Dokumenten, einem Pickel und anderer Ausrüstung. Der Polizei ist es dann gelungen, den Besitzer ausfindig zu machen, ein heute 86-jähriger Alpinist aus Bayern, der im Sommer 1963 in eine Gletscherspalte gestürzt ist und sich mit Hilfe seiner Kameraden gerade noch retten hat können. Den Rucksack hat er damals fallen lassen, um Gewicht zu sparen. Jetzt hat er ihn wieder.
22: Ein schwerer Verkehrsunfall hat heute Vormittag im Zillertal schon für längere Staus gesorgt. In Fügen prallen kurz nach 22:30 zwei Fahrzeuge frontal zusammen. Mehrere Personen werden verletzt und ins Krankenhaus Schwarz gebracht. Die Zillertalstraße ist nach dem Unfall kurzzeitig komplett gesperrt und dann nur wechselseitig frei. Die Ermittlungen zum genauen Unfallhergang laufen. Und gute Nachrichten aus dem Innsbrucker Gesundheitsamt. Die Gratisimpfung gegen Gürtelrose ist weiterhin verfügbar. Beim Impfstoff gibt es in Österreich immer wieder Engpässe. Aktuell etwa in Wien. Das Gesundheitsministerium ist dabei, neuen Impfstoff anzukaufen. Innsbruck habe aber noch ausreichend auf Lager, schreibt die Stadt in einer Aussendung. 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
7: Mit Valentina Leitinger.
17: Wir starten auf der A12 Inntal-Autobahn, Kufstein Richtung Innsbruck. Zwischen Volders und Innsbruck Ost gibt es 10 Minuten plus wegen Überlastung. A13 Brenner-Autobahn, Innsbruck Richtung Brenner. Zwischen Innsbruck Süd und Patsch gibt es 5 bis 10 Minuten mehr Fahrzeit. B171 Tiroler Straße, zwischen Jenbach und Wiesing ist ein Unfall passiert. Die Einsatzkräfte sind vor Ort und binden eine Ölspur. Fahrt hier bitte besonders vorsichtig. Und wir schauen noch ins Außerfern zur B179. Fernpassstraße. Bei der Ausreise nach Bayern dauert es beim Grenztunnel Füssen eine Viertelstunde länger. Zwischen Reutze und Heiterwang gibt es dann in beiden Richtungen jeweils noch einmal eine Viertelstunde plus obendrauf. Falls ihr noch was seht, Staus und Blitzer bitte melden unter 0512 20 80 85. Dankeschön und gute Fahrt!
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7: Ja, und den Kulthits aus den 80ern, 90ern und 2000ern. Und für alle, die jetzt ins Wochenende starten, was gibt's Besseres, als ins Auto zu steigen? Die Freizeit vor den eigenen Augen. Und dann läuft auch noch so ein geiler 80er, so ein cooler Hardrock-Song von Whitesnake. Here I go again. Laut aufdrehen, vielleicht so ganz ein bisschen mehr Gas geben, bitte nicht zu viel und einfach genießen.

0: 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Schönen Freitagnachmittag, hier ist Live-Radio und wir tauschen weiter aus.
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0: Ja, her mit euren alten, vielleicht auch kaputten oder einfach nur sehr hässlichen Tassen. Ladet ein Foto hoch auf liveradio.tirol. Mit etwas Glück klingelt dann das Telefon. Wir rufen euch an, erzählt uns die Geschichte von eurer hässlichen oder einfach kaputten Tasse und schon wird sie ausgetauscht gegen eine brandneue Live-Radio-Tasse. Alle Infos gibt's auf liveradio.tirol. Macht's mit, eine Spielrunde haben wir heute noch. Und jetzt gibt's wieder Kult-Sounds aus drei Musikjahrzehnten. Wir kommen zu den 2000ern. Wir kommen zur Fußball-Weltmeisterschaft 2006 in Deutschland und da war Pop Sinclairs Love Generation omnipräsent. Das war wirklich überall und sorgt auch jetzt zum Start ins Wochenende wieder für richtig gute Laune. 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

0: Das ist er, der Flashback Friday auf Live-Radio. Jeden Freitag von 9 bis 19 Uhr die größten Hits der 80er, 90er und 2000er. Und das sind so viele große Stars aus diesen Kultjahrzehnten immer mit dabei. Aber die haben ja alle, und das vergisst man gerne, ganz klein angefangen. Auch The Killers, ja, eine der größten Rockbands der letzten Jahrzehnte. Brandon Flowers, der Sänger, hat vor kurzem ein Interview erzählt, wie der erste Gig war, vor ein paar Hanseln in einem Café.
1: We played an open mic night at a cafe and we just took, you know, we had our slot and we played three songs and I say this and people don't, I mean, you might think I'm just making it up, but I was looking for a spot on the floor to throw up. I just didn't think I was going to make it through. And I was just totally open after that gig to having another singer.
0: Ja, drei Songs haben sie da gespielt bei dieser Open Mic Night. Es war eigentlich niemand da. Und trotzdem war er so nervös, dass er die ganze Zeit einen Ort gesucht hat, wo er sich übergeben kann. Nach dem Konzert, nach diesen drei Songs, hat er gedacht, die Band haut ihm raus. Hat sie Gott sei Dank nicht gemacht. The Killers, ja, einfach klasse Bands. Ihr größter Hit jetzt mit dabei. Human aus dem Jahr 2008. Hier sind The Killers.

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14: Schnurstracks ins Wochenende mit Live-Radio. Und wie geht's wettertechnisch weiter? Da kommen ja einige Regenschauer auf uns zu. Mehr dazu im Tirolwetter, das gibt's schon in 16 Sekunden.
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14: Und da sind wir schon. 3:05 hier ist das Tirolwetter bei Live Radio mit Valentina Leitinger. Langsam wird's nass.
17: Eine Regenfront schiebt sich jetzt von Vorarlberg und Bayern rein in Richtung Oberland und außer Fern. Im Laufe der nächsten Stunden ziehen dann immer mehr Regen- und Gewitterwolken zu uns. Auch Sturmböen und Hagel sind möglich. Bis in die Nacht rein bleibt's nass. In Scharnitz messen wir 26 Grad, in Innsbruck 29 und in Kufstein 32 Grad. Am letzten Augustwochenende gibt's dann noch einmal Schwimmbadwetter, wie die Live-Radio-Vorschau zeigt. Morgen Samstag bis zu 27 Grad. Dazu scheint den ganzen Tag über die Sonne. Zum Abend hin kann es dann in Osttirol vereinzelt gewittern. Übermorgen Sonntag dann bis zu 29 Grad. Auch da viel Sonne untertags. Nass wird es dann nur auf den Bergen.
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18: Mit Helene Feuchtenhofer. Nach der Sturzflut in Nepal gibt es mittlerweile über 538 Tote. Nach wie vor werden fast 1000 Menschen vermisst. Ausgelöst wurde diese Sturzflut durch den Abbruch eines Gletschers. So etwas kann, wenn auch in kleinerem Ausmaß, auch in den Alpen passieren. Es brauche bei uns daher ein Gletschermonitoring, fordert Gletscherforscherin Andrea Fischer. Vor allem heuer im Sommer sind die Gletscher massiv geschmolzen.
19: Und dementsprechend groß sind die Eisverluste und aufgrund der vorangegangenen Ausdünnung der Eisflächen haben wir heuer Rekordverluste der Gletscherfläche zu verzeichnen.
18: Das heißt, es taut immer mehr einst gefrorener Untergrund auf und das führt eben auch in den Alpen zu Felsstürzen und Gletscherabbrüchen. In Italien, in der Provinz Udine, sind heute eine Frau und ihr Hund tot in einem Kleintransporter mit österreichischem Nummernschild gefunden worden. Das Fahrzeug war auf einem Parkplatz in der Nähe einer Brücke in der Ortschaft Pietra Taliata abgestellt. Ein Passant hatte die Frau heute früh entdeckt und die Polizei alarmiert. Nach ersten Erkenntnissen könnte die Frau schon seit mehreren Tagen tot sein. Die Polizei versucht nun herauszufinden, wer die Tote ist. Wie geht's weiter mit der Spritpreisbremse? Die Regierung hat sie nur mehr bis Ende des Monats verlängert. Damit würde sie also kommende Woche auslaufen. Dem Energiehandel wäre das sehr recht. Hier heißt's, 5 Monate Marktverzerrung seien genug. Die Autofahrerclubs ARBE und ÖAMTC sehen das naturgemäß anders, wollen, dass die Spritpreisbremse verlängert wird. Aktuell liegt sie bei 1,9 Cent pro Liter. Die Europa-League-Auslosung bringt für Sturm und Salzburg einige attraktive Gegner. Sturm Graz spielt unter anderem gegen Hoffenheim und Marseille. Salzburg trifft unter anderem auf den AC Milan und Leverkusen. Los geht's mit den Spielen am 16. 17. September.
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17: Wir starten auf der A12 Inntalautobahn Kufstein Richtung Innsbruck. Zwischen Volders und Innsbruck Ost gibt es 10 Minuten plus wegen Überlastung. A13 Brennerautobahn Innsbruck Richtung Brenner. Zwischen Innsbruck Süd und Patsch gibt es 5 bis 10 Minuten mehr Fahrzeit. Wir bleiben noch in Innsbruck und schauen nach Igls. Da liegt auf der Iglerstraße von Patsch kommend ein Baum auf der Fahrbahn. Die Einsatzkräfte sind bereits vor Ort. Weiter zur B177 Seefelder Straße. Auf dem Zürcher Berg rauf seid ihr aktuell eine Viertelstunde länger unterwegs. Und wir schauen noch ins Außerfahren auf die B179 Fernpassstraße. Bei der Ausreise nach Bayern dauert es beim Grenztunnel Füssen 25 bis 30 Minuten länger. In der Gegenrichtung Füssen Richtung Nassereit gibt es auf der Umfahrung Reutze eine Viertelstunde plus. Falls ihr noch was seht, Staus und Blitzer jederzeit melden unter 0512 20 80 85. Dankeschön und gute Fahrt.
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14: Ja, und wir schmeißen unsere musikalische Zeitmaschine an und reisen zurück ins Jahr 2023. Wird sich jetzt der eine oder die andere denken, ja, aber da war ein Inner Circle in meiner Heimatgemeinde in Telfs beim legendären Hill Vibes Festival in der Kuppel Arena. Es war ein heißer Julitag, als die Jungs aus Jamaika auf die Bühne marschiert sind und natürlich war Sweat a la la la la long, ihr Klassiker aus den 90ern mit dabei. Schöne Erinnerungen. Punkt 3. Hier ist Live Radio Freitag.

0: Kurz nach drei, hier ist Live-Radio am Freitagnachmittag und...
1: Hallo, da ist der Christoph aus Innsbruck. Ich auch jeden Freitag den Flashback Friday bei Live-Radio und ich würde mich voll freuen, wenn wir auf Gigi D'Agostino spielen können. Der kommt nächstes Jahr nach Innsbruck.
0: So ist es, lieber Christoph. Und zwar am 2. April ist es endlich soweit. Gigi D'Agostino gastiert wirklich in der Olympiahalle und für dich und für alle anderen Gigi-Fans gibt es jetzt La Passion am Flashback Friday auf Live-Radio.

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17: Um 4:05 und da gibt's heute eine Unwetterwarnung, Eva Hausberger.
18: Der Wetterdienst Geosphere hat für Teile Tirols eine orange Gewitterwarnung ausgegeben. Die Warnung der Stufe 3 von 4 betrifft vor allem den Raum Innsbruck und den bayerischen Grenzraum im Tiroler Unterland. Ab heute Nachmittag bis in die Nachtstunden hinein gibt es teils heftige Gewitter in Tirol, teilweise mit Sturmböen, Starkregen und lokal auch Hagel, wie es in einer aktuellen Aussendung des Landes heißt. Ab morgen Samstag dürfte sich die Wetterlage wieder beruhigen. Tirol und Salzburg schreiben jetzt gemeinsam neue Bahngarnituren aus. Die Zillertalbahn wird ja auf hybride Akkuzüge umgestellt. Dafür braucht es neue Schmalspurgarnituren. Weil auch die Pinzgauer Lokalbahn neue Garnituren will, tun sich Tirol und Salzburg beim Anschaffen der Züge zusammen, um ein günstigeres Angebot zu bekommen. Und noch eine Erinnerung für viele Autofahrer im Oberland. Ab Montag ist die Reschenstraße im Bereich der Kanzelgalerie unter der Woche tagsüber gesperrt. Die Arbeiten an der neuen Galerie gehen jetzt in die finale Phase. Die Tagessperre laufen bis Ende November. Der Verkehr wird umgeleitet. 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
17: Von und mit Valentina Leitinger.
14: Wir starten im Außerfern auf der B179 Fernpassstraße. Bei der Ausreise nach Bayern gibt es eine Blockabfertigung beim Grenztunnel Füssen mit einem Plus von einer halben Stunde. In der Gegenrichtung Füssen Richtung Nassereit gibt es auf der Umfahrung Reutze 10 Minuten Plus. Weiter geht's zur B189 Mirminger Straße. Bei Tarrenz ist ein Unfall passiert. Seid hier bitte besonders vorsichtig unterwegs. Stau gibt's aktuell keinen. Und in Innsbruck, da zwickt's rund um die Baustelle bei der Grasmeierkreuzung. Plant hier rundherum 5 bis 10 Minuten mehr ein. Falls ihr noch was seht, Staus und Blitzer, bitte melden unter 0512 20 80 85. Dankeschön und gute Fahrt.
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17: Ja, und auch wenn jetzt dichtere Gewitterwolken und Regenschauer ins Land ziehen, wir haben für euch einen der größten Sommerhits aller Zeiten. Ozon, Dragostea Tinte. Und es ist so unfassbar, was der Song Anfang der 2000er für einen Siegeszug hingelegt hat. 2003 hat er Rumänien im Sturm erobert. 2004 war das der erfolgreichste Song des Jahres in Deutschland. 2005 dann in Südkorea und 2006 dann auch in Neuseeland. Wahnsinn! Ich glaube, die Jungs von Ozone können noch heute von dem Song leben. Und jetzt ist er mit dabei auf Live-Radio zum Flashback Friday. Maya.

0: American Football hautnah erleben beim Raiders Day heute. Hier ist Live-Radio am Freitagnachmittag. Der Innsbrucker Marktplatz steht heute im Zeichen der Raiders Tirol. Ex-Spieler Florian Grein.
1: Wir repräsentieren die Raiders mit verschiedenen Stationen. Eine kleine Kostprobe für alle, die was da am Marktplatz sind. Da können Sie eben bei der Wurfwand Bälle werfen, Flag Football spielen, gibt es eben auch die Möglichkeit, und eben blocken, diverse Dinge eben zu üben. Das Ziel ist, dass jeder, der was am Marktplatz ist, einfach einmal Football kennenlernen kann und dann wahrscheinlich auch ins Stadion gehen sollte dann morgen, wenn es zum Finale angepfiffen wird.
0: Ja, und das ist auch was für die Kids, oder?
1: Ja, also wir bei den Swarco Raiders bieten Football an ab die 3 Jahren. Bei der U6 wird gestartet und das startet alles mit dem Schulbeginn ab 14. September. Genauso, wenn jemand erwachsen ist und sich denkt, er möchte Footballspiel anfangen, auch am 14. September gibt es ein Kickoff-Meeting, wo die ganze Offseason besprochen wird. Und alle News könnt ihr euch immer wieder anschauen auf Instagram oder wo auch immer.
0: Oder ihr schaut heute vorbei bis 18 Uhr am Innsbrucker Marktplatz bei den Raiders

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7: 5 vor 4, hier ist das Tirolwetter bei Live-Radio mit Valentina Leitinger. Im Außerfern gewittert's.
8: Vor allem aktuell rund um Reute und Ehrwald, da schüttet's auch ordentlich. Auch im Oberland wird's nass, im Laufe der nächsten Stunden breiten sich die Schauer dann noch ins Unterland aus. In Innsbruck geht auch schon ziemlich der Wind. In Tannheim messen wir 19 Grad, in Seefeld 24 und in Innsbruck 29 Grad. Ab morgen dann wieder freundlicher, wie die Live-Radio-Vorschau zeigt. Morgen Samstag bis zu 27 Grad, dazu scheint den ganzen Tag über die Sonne. Zum Abend hin kann es dann in Osttirol gewittern. Übermorgen Sonntag bis zu 29 Grad. Auch da viel Sonne. Nass wird's nur auf den Bergen.
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9: Mit Helene Feuchtenhofer. Norwegen und die Welt trauern um König Harald. Der Monarch ist im Alter von 89 Jahren gestorben. Er war der älteste regierende Monarch Europas und bei den Norwegern sehr beliebt. Er war für das ganze Land über Jahre hinweg ein Fels in der Brandung, sagt etwa dieser junge Norweger.
10: Ich war und das hat mir eine Klippe für hele Landet über sehr viele Jahre.
9: Eine andere Frau meint, der König sei ein ganz besonderer Mensch gewesen, der es auch in schwierigen Zeiten geschafft hat, Norwegen immer zu einen.
11: Jeg synes kongen er en veldig flott fyr. Og det at han har klart å samle Norge.
9: Neuer König von Norwegen ist nun Haralds Sohn Håkon, dessen Frau Mette Marit ist neue Königin. Nur ja heißt ja. Sexuelle Handlungen sollen also nur mit ausdrücklicher Zustimmung stattfinden dürfen. Das will die Regierung nun auch gesetzlich verankern. Die SPÖ hat dazu nun einen Gesetzesentwurf fertig. Die Grünen begrüßen das. Ihnen geht der Gesetzesentwurf aber nicht weit genug. Sie wollen auch, dass der Besitz und die Weitergabe von Vergewaltigungsvideos ein eigener Straftatbestand wird. Nach der Sturzflut in Nepal gibt es mittlerweile 538 Tote. Nach wie vor werden fast 1000 Menschen vermisst, darunter über 500 Ausländer. Für Angst bei den Helfern sorgt ein neu aufgestauter See, der sich als Folge der Sturzflut gebildet hat. Weil sie befürchten, dass nun eine neue Sturzflut drohen könnte, haben die Retter im Gebiet dieses Sees auch aufgehört, nach Verschütteten zu suchen. Auch wenn die Salzburger Festspiele erst übermorgen zu Ende gehen, so gibt es heute schon eine Bilanz. Über 261.000 Gäste waren da heuer mit dabei und haben die Festspiele besucht. Auch was die Einnahmen aus den Kartenerlösen betrifft, ist die Festspielleitung zufrieden. Die waren bei 31,45 Millionen Euro.
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8: Wir starten auf der B182 Brennerstraße. Da gibt's aktuell eine Totalsperre wegen einem Unfall mit einem Bus. Die Polizei regelt den Verkehr. Ausweichmöglichkeiten gibt's aktuell keine. Weiter geht's zur A12 Inntalautobahn Innsbruck Richtung Kufstein. Bei Hall dauert's 5 Minuten länger wegen Überlastung. A13 Brennerautobahn Brenner Richtung Innsbruck. Zwischen Patsch und Innsbruck Süd gibt's ebenfalls 5 Minuten plus. Wir schauen noch ins Außerfern. B179 Fernpassstraße. Bei der Ausreise nach Bayern gibt's eine Blockabfertigung beim Grenztunnel Füssen mit einem Plus von einer halben Stunde. In der Gegenrichtung Füssen Richtung Nassereit gibt's auf der Umfahrung Reute noch 10 Minuten plus. Und in Innsbruck Innsbruck, da zwickt es rund um die Baustelle bei der Grasmeierkreuzung, plant hier 5 bis 10 Minuten mehr ein. Falls ihr noch was seht, Staus und Blitzer bitte melden 0512 20 80 85. Dankeschön und gute Fahrt.
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7: Ja, und das Wochenende kann kommen mit einem der Kult Party-Hits der 90er, Fatboy Slim mit Praise You. Was für eine geile Nummer, die hört man irgendwie viel zu selten. Und genau deshalb gibt es den Flashback Friday auf Live Radio.

0: Live-Radio am Freitagnachmittag, kurz nach vier. Immer wenn es wirklich wichtig ist, melden wir uns sofort. Es geht auf die A12 Inntal-Autobahn. Da spüren wir den Reiseverkehr, denn da hat jemand Gepäck verloren, Valentina Leitinger.
1: Und zwar Innsbruck Richtung Landeck, kurz vorm Wilzener Tunnel. Da liegen ein Koffer und ziemlich viel Kleidung auf der Fahrbahn. Die Einsatzkräfte sind bereits unterwegs. Seid hier bitte besonders vorsichtig.
0: Eine gute und vor allem eine sichere Weiterfahrt. Und ja, hoffentlich wird das Gepäck dann auch wieder gefunden. Vielleicht geht es ja weiter weg für denjenigen. Vielleicht nach Asien für Bangkok. Und ohne Gepäck, ohne Kleidung wird es dann vielleicht wirklich nur One Night in Bangkok. Hier sind Murray Heads am Freitagnachmittag auf Live-Radio.

0: mit den Kulthits aus drei Jahrzehnten ins Wochenende. Hier ist der Flashback Friday auf Live Radio. Was dürfen wir noch spielen?
1: Hallo, da ist die Lisa. Und um jetzt gut ins Wochenende zu starten, wünsche ich mir Wannabe von den Spice Girls.
0: Bitte gerne. Hier sind die Spice Girls mit Wannabe.
2: Ja!

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14: Hier ist das Tirolwetter bei Live Radio um 5:05 mit Valentina Leitinger. Eine Regenfront zieht durchs Land.
15: Die größte Regenzelle hängt aktuell über Scharnitz. Die zieht jetzt dann auch in den nächsten Stunden noch weiter ins Unterland. Im Oberland trocknet es dagegen teilweise schon wieder ein bisschen auf. Der Sahara-Staub ist weggewaschen und da schaut die Sonne raus. In Landeck messen wir 23 Grad, in Assling 26 und in Innsbruck 29 Grad. Ab morgen dann generell wieder freundlicher, wie die Live Radio Vorschau zeigt. Morgen Samstag bis zu 27 Grad, dazu scheint den ganzen Tag über die Sonne. Zum Abend hin kann es dann in Osttirol gewittern. Übermorgen Sonntag bis zu 29 Grad, auch da viel Sonne tagsüber, nass wird es dann nur auf den Bergen.
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14: Aufregung heute rund um einen Vorfall am Großglockner, Eva Hausberger.
16: Ein polnischer Bergsteiger hat auf Instagram ein Video veröffentlicht von einer Attacke am Großglockner am vergangenen Wochenende. Zu sehen ist ein Bergführer, der den Polen und seine Begleiterin mit einem Gast riskant überholt, dann auf die Kritik des Bergsteigers hin ausfällig und auch handgreiflich wird. Die Tour wurde vom Kalzer Bergführerverein vermittelt. Der gefilmte Kollege sei aber kein Mitglied, sondern arbeite als privater Bergführer, heißt es. Die Zusammenarbeit sei nun eingestellt worden. Auch die Polizei ermittelt wegen Gefährdung der körperlichen Sicherheit, berichtet die Tiroler Tageszeitung. Für die heimischen Führerscheinbesitzer gelten ab nächster Woche Dienstag neue Regeln. Daran erinnert heute der ÖAMTC. Die Scheine für Lkw oder Bus müssen künftig ab dem 60. Geburtstag nur alle 5 Jahre erneuert werden. Bisher mussten das die Ü60-Lenker alle 2 Jahre machen. Wer bei der Führerscheinprüfung durchfällt, kann nach 12 statt 14 Tagen nochmal antreten. Und wer bei der Prüfung schummelt, muss mit 1,5 Jahren deutlich länger auf einen neuen Versuch warten. Und in Hall waren in der Nacht auf heute Autoknacker unterwegs. Die Unbekannten haben auf einem Firmengelände von 3 dort abgestellten Fahrzeugen mehrere Teile wie Nebelscheinwerfer oder auch Rückfahrkameras gestohlen. Bei einem Auto haben sie außerdem die Windschutzscheibe demoliert. Die Suche nach den Tätern läuft.
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15: Auf der B182 Brennerstraße gibt es immer noch eine Totalsperre wegen einem Unfall mit einem Bus. Die Polizei regelt da den Verkehr. Wir schauen weiter zur A12 Innsalautobahn Innsbruck Richtung Kufstein. Bei Hall dauert es 5 Minuten länger wegen Überlastung. A13 Brennerautobahn Brenner Richtung Innsbruck. Zwischen Patsch und Innsbruck Süd gibt es ebenfalls 5 Minuten plus. Weiter ins Außerfern zur B179 Fernpassstraße. Bei der Ausreise nach Bayern gibt es eine Blockabfertigung beim Grenztunnel Tunnel Füssen mit einem Plus von einer Viertelstunde. In der Gegenrichtung Füssen Richtung Nassereit gibt es auf der Umfahrung Reuter 5 bis 10 Minuten Plus. Und wir schauen noch nach Innsbruck, da zwickt es rund um die Baustelle bei der Grasmeierkreuzung, plant hier 5 bis 10 Minuten mehr ein. Falls ihr noch was seht, Staus und Blitzer jederzeit melden unter 0512 20 80 85.
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14: Ja, und bei den coolsten Songs der 80er, 90er und 2000ern darf natürlich auch Rap-Hip-Hop-Musik nicht fehlen. Jetzt gibt es wahrscheinlich den größten Rap-Track der 2000er, direkt aus dem Jahr 2002, Eminem mit Without Me.

0: schönen Start ins Wochenende. Hier ist Live-Radio und auch am Flashback-Friday heißt aus alt, mach neu.
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0: Ihr habt so eine richtig schicke alte Tasse daheim und wollt's? Eine schöne neue gelbe Live-Radio-Tasse, dann meldet sich an auf liveradio.tirol wie die Lisa aus Ziel. Lisa, was hat's mit deiner Tasse auf sich?
2: Die hat vor ein paar Jahren meine Tochter einmal aus einem Milka-Osternest, die super tolle Milka-Ostertasse, gekriegt. Und die steht im Schrank und ich darf sie nicht wegtun und sie ist schrecklich.
0: Ui, also so richtig bunt mit Milka, lila Kuh drauf und...
2: Lila mit Osterhasen und Kuh und alles, ja.
0: Ist ja wild. Aber wenn wir dir jetzt eine neue Tasse schenken, ist sie dann nicht ein bisschen sauer?
2: Nein, ich glaube, sie kann sich damit abfinden, wenn sie dafür eine neue kriegt.
0: Dann machen wir das doch und versüßen euch allen ein bisschen das Wochenende mit der gelben Live-Radio-Tasse.
2: Cool, ja, cool, super, danke.
0: Bitte gerne. Und falls ihr auch so einen Tassentausch machen wollt, meldet euch an auf liveradio.tirol. Bei uns geht's jetzt weiter mit einem 2000er. Dante Thomas, ganz gechillt mit Miss California auf Live-Radio.

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14: Gleich haben wir's. 5 vor 5, hier ist das Tirolwetter bei Live-Radio mit Valentina Leitinger. Und das kann sich gerade nicht so entscheiden, das Wetter, oder?
5: Ja, teilweise gibt es strahlenden Sonnenschein, zum Beispiel in der Leutasch. Auch in Innsbruck gibt es gerade noch viel Blau zwischen den Wolken. Teilweise schaut es aber auch sehr grau und trüb aus, aktuell vor allem rund um Fügen und Kaltenbach. Generell begleiten uns Schauer und Gewitter heute aber noch bis in die Nacht rein, am Abend dann auch teilweise noch einmal kräftiger. Ab morgen schaut es dann wieder wieder freundlicher aus, wie die Live-Radio-Vorschau zeigt. Morgen Samstag bis zu 27 Grad. Dazu scheint den ganzen Tag über die Sonne. Zum Abend hin kann es dann in Osttirol gewittern. Übermorgen Sonntag bis zu 29 Grad. Auch da viel Sonne untertags. Nass wird's nur auf den Bergen.
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22: Mit Helene Feuchtenhofer. Verbrechen im Internet bleiben ein großes Problem in Österreich. Das zeigt nicht zuletzt der gestern veröffentlichte Cybercrime-Report. Wir haben berichtet. Vor allem auch Hackerangriffe auf Firmen und Institutionen werden mehr. Zuletzt hat es etwa die Arbeiterkammer Oberösterreich erwischt. Viele Firmen wiegen sich da aber nach wie vor in trügerischer Sicherheit, sagt uns Cybersecurity-Experte Ulrich Fleck.
23: Das Wichtigste allen voran ist, dass man sich von dem Gedanken verabschiedet, mir wird eh nichts passieren, ich bin zu klein. Und ich glaube, die treffsicherste Maßnahme ist einfach einmal sich mit dem Gedanken anzufreunden, dass etwas einmal passieren kann und dass man mal die mit dem Thema IT betraut sind, einmal für einen Nachmittag sich die Zeit nimmt und hinsetzt. Wie würden wir denn damit umgehen, wenn bei uns etwas passiert?
22: Vor allem KI-gestützte Hackerversuche werden immer mehr und die sind oft auch erfolgreich. Immer wieder ärgert es Leute, wenn sie beim Besuch von öffentlichen Toiletten zahlen müssen. Eine Frau hat deswegen jetzt die Stadt Wien wegen Diskriminierung angezeigt. Es sei ungerecht, dass Männer Pissoirs gratis nutzen können und Frauen für Einzelkabinen zahlen müssen. Die Stadt Wien prüft jetzt, beides kostenlos anzubieten. Anders lösen möchte man die Sache in Salzburg. Dort überlegt man aktuell, alle zur Kasse zu bieten. In Frankreich kostet Billigkleidung von Shein oder Temu ab kommenden Dienstag mehr. Für eine Jacke müssen Kunden dann 12 Euro drauflegen, für T-Shirts 2 Euro oder für Jeans 9 Euro. Damit will Frankreich gegen das Geschäftsmodell der Wegwerfmode vorgehen. Nach offiziellen Angaben werden in Frankreich jedes Jahr rund 600.000 Tonnen Textilien in den Müll geworfen. Norwegen und die Welt trauern um König Harald. Der Monarch ist heute im Alter von 89 Jahren gestorben. Er war der älteste regierende Monarch Europas und bei den Norwegern sehr beliebt. Tausende haben vor dem Königspalast heute Blumen niedergelegt. Neuer König von Norwegen ist Haralds Sohn Håkon, dessen Frau Mette Marit ist neue Königin.
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5: Immer noch eine Totalsperre gibt es auf der B182 Brennerstraße wegen einem Unfall mit einem Bus. Die Einsatzkräfte sind vor Ort und eine Umleitung ist eingerichtet. Stau gibt es aktuell keinen. Wir schauen weiter zur A12 Inntal-Autobahn. Bei der Ausreise nach Deutschland dauert es beim Grenzübergang Kufstein-Kiefersfelden 5 bis 10 Minuten länger. B178 Lofererstraße in Fahrtrichtung Söll liegt im Tunnel Schäffau ein Wasserkanister auf der rechten Spur. Die Einsatzkräfte sind bereits informiert. In Innsbruck, da zwickt es rund um die Baustelle bei der Grasmeierkreuzung, plant hier rundherum 5 bis 10 Minuten mehr ein. Und bitte nicht zu schnell unterwegs sein, die neuesten Blitzer für Tirol nur hier bei uns auf Live-Radio. Auf der B186 Ötztalstraße steht die Polizei im Ortsteil Habichen und kontrolliert taleinwärts die Geschwindigkeit. Danke Georg fürs Anrufen. Falls ihr noch was seht, Staus und Blitzer, bitte melden unter 0512 20 80 85.
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26: Und ganz viel Cool-Sounds. Noch bis 19 Uhr. Die größten Hits der 80er, 90er und 2000er. Und wer darf nicht fehlen? Natürlich eine Band, die ganz viel lieb haben.
27: Ich lieb die Backstreet Boys.
26: Ja, natürlich, die Backstreet Boys. We've got it going on. Passt jetzt auch perfekt zum Start in Richtung Freitagabend auf Live-Radio. Yeah.

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kurz nach 5. Hier ist Live-Radio mit den Kult-Hits aus den 80ern, 90ern und 2000ern. Und jetzt kommen wir zur wohl dienstältesten Rockband, die Rolling Stones. Seit über 60 Jahren sind die unterwegs weltweit auf den Bühnen. Eine unfassbare Zahl. Natürlich mit wechselnder Besetzung, aber Mick Jagger und natürlich Keith Richards sind dieselben geblieben. Heuer auch ein neues Album rausgebracht, Foreign Tones. Super Album und auch in harten Zeiten haben sie es immer wieder geschafft, oben aufzuschwimmen. Ja, zum Beispiel in den 80ern, wo viele Bands zerbrochen sind, der 60er und 70er Jahre, haben sie es geschafft, denn sie hatten Start Me Up. Richtig coole Nummer aus dem Album Tattoo You aus den frühen 80ern. Jetzt mit dabei und mit den Stones. Da startet man doch so richtig gechillt rein ins Wochenende, oder? Hier ist Live Radio. Schön, dass ihr mit dabei seid.

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14: Live-Radio an eurem Freitagabend und wir haben die Infos zum Start ins Wochenende. Weiter geht's schon in 21 Sekunden.
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14: 5:30, hier ist das Tirolwetter bei Live-Radio mit Valentina Leitinger. Unbeständig geht's durch den späten Freitagnachmittag.
17: Immer wieder gibt's ein paar Schauer, dann macht der Regen wieder Pause. Aktuell wird's gerade vor allem rund um den Aachensee nass. Topwert in Nikolsdorf bei immer noch heißen 31 Grad, in Innsbruck messen wir 27 und in Mirming 23 Grad. Auch in den nächsten Stunden bleibt's dann noch nass und gewitzrig, mehr dazu gleich im Tirol-Update. Vorher schauen wir aber noch zur Live-Radio-Wochenendvorschau. Morgen Samstag ganz klassisches Spätsommerwetter. Bis zu 27 Grad gehen sich aus. Nach ein bisschen Frühnebel scheint dann untertags die Sonne. Am Abend gibt es ein paar kleinere Schauer in Osttirol. Übermorgen Sonntag dann bis zu 29 Grad. Auch da viel Sonne. Nass wird es nur vereinzelt auf den Bergen.
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14: Ja, und da ist in Tirol weiter eine Unwetterwarnung aufrecht, Eva Hausberger.
20: Erste Gewitter sind schon durchgezogen und bis in die Nachtstunden hinein weiterhin möglich. Teilweise mit Sturmböen, kräftigem Regen und lokal auch Hagel. Eine orange Unwetterwarnung, Stufe 3 von 4, gilt speziell für den Raum Innsbruck und den bayerischen Grenzraum im Tiroler Unterland. Hier können die Gewitter heftig ausfallen. Wir haben das für euch natürlich weiterhin im Blick. Großer Rettungseinsatz heute Vormittag in Kramsach. Eine 21-jährige Frau kommt bei einer Fahrstunde für den Motorradführerschein von der Aschauer Straße ab. Sie stürzt mehrere Meter in die Tiefe, ins Bachbett der Brandenberger Ache. Der Unfall passiert direkt vor dem Eingang zur Tiefenbachklamm. Mehrere Feuerwehren, Rettung und Bergrettung rücken an. Die verletzte 21-Jährige wird in die Innsbrucker Klinik gebracht. Und sportliches Wochenende in Tirol. Morgen steigt der Karwendelmarsch. Um 6 Uhr früh fällt in Scharnitz der Startschuss. Am Sonntag dann Ötztaler Radmarathon. Rund 4000 Radbegeisterte nehmen 4 Alpenpässe und 5500 Höhenmeter in Angriff. 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
17: Immer noch eine Totalsperre gibt's auf der B182 Brennerstraße wegen einem Unfall mit einem Bus. Die Einsatzkräfte sind vor Ort und eine Umleitung ist eingerichtet. Stau gibt's aktuell keinen. Und in Innsbruck, da zwickt's rund um die Baustelle bei der Grasmeierkreuzung, plant hier rundherum 5 bis 10 Minuten mehr ein. Ansonsten läuft's, falls ihr noch was seht, Staus und Blitzer jederzeit melden unter 0512 20 80 85.
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14: Ja, und einem Song, der dieses Gefühl widerspiegeln soll, wenn man am Freitag aus der Schule raus darf, aus der Arbeit und ins Wochenende startet. Ja, das soll Friday I'm in Love sein. Von The Cure. Was für ein toller, gute Laune-Song. Und wer The Cure kennt, weiß, die sind eigentlich eher so düster, ja, ein bisschen bedrohlich. Aber da haben sie einmal eine Ausnahme gemacht und einen zeitlosen Hit geschaffen. The Cure, Friday I'm in Love. Vielleicht seid ihr ja gerade selbst unterwegs ins Wochenende oder schon angekommen und chillt daheim. Den Song kann man in beiden Situationen super genießen.

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0: zum Start ins Wochenende. Das ist der Flashback Friday auf Live-Radio. Tom Petty und The Heartbreakers. Zeitlos schön. Auf was freut sich Tirol am Wochenende? Was hat Tirol so vor?
1: Hoffentlich auf ein gutes Wetter, aber geplant so richtig habe ich jetzt gar nichts. Eben einfach nur das Wochenende genießen, ohne Plan.
2: Das ist ja das Schöne am Wochenende.
1: Genau.
0: Hat heute schon Kollegin Lena Holzer war auf den Straßen unterwegs und ich kann der junge Frau da nur zustimmen. Geht mir genau gleich. Keine Pläne fürs Wochenende eigentlich. Hoffen auf gutes Wetter. Ab morgen sollen die Temperaturen dann wieder nach oben gehen, nach einer verregneten Nacht. Ja, und dann einfach mal schauen, was das Wochenende bietet. Was der Freitag euch noch bietet, das sind die größten Hits der 80er, 90er und 2000er. Noch bis 19 Uhr. Und hier sind Midnight Oil mit am Rock-Klassiker Beds Are Burning. Geht immer. Schönen Freitag.

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18: So, gleich haben wir es. 5:05. Hier ist das Tiroler jetzt bei Live-Radio mit Valentina Leitinger. Es bleibt ja wechselhaft.
19: Eine weitere Regenfront zieht jetzt von Bayern her ins Unterland. Im Laufe der nächsten Stunden wird es dann teilweise also noch einmal nass und gewitterig. Auch Sturmböen und Hagel sind möglich. In Wens messen wir 21 Grad, in Robben 23 und in Innsbruck 26 Grad. Ab morgen dann wieder freundlicher, wie die Live-Radio-Vorschau zeigt. Ganz klar. klassisches Spätsommerwetter morgen am Samstag. Bis zu 27 Grad gehen sich aus. Nach ein bisschen Frühnebel scheint dann untertags die Sonne. Am Abend gibt es ein paar Schauer in Osttirol. Übermorgen Sonntag bis zu 29 Grad. Auch da viel Sonne. Nass wird es dann nur auf den Bergen.
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21: Mit Helene Feuchtenhofer. Viele österreichische Firmen sind nach wie vor nicht auf Cyberangriffe vorbereitet, obwohl diese Hackerangriffe mittlerweile immer mehr werden. Zuletzt hat es etwa die Arbeiterkammer Oberösterreich getroffen. Die mangelnde Vorbereitung liegt daran, dass kleine und mittlere Betriebe lange als unattraktiv für Cyberkriminelle gegolten haben. Das ist aber längst nicht mehr so, sagt uns Cybersecurity-Experte Ulrich Fleck. Er rät deshalb,
22: in Friedenszeiten, wenn man so sagen darf, sich zu überlegen, wo kriege ich denn Hilfe her, wenn es so ist, und sich die vielleicht sogar vertrage ich über einen Retainer oder sei es über den Umweg einer Cyberversicherung zu sichern.
21: Vor allem KI-gestützte Hackerversuche werden immer mehr und die sind oft auch erfolgreich. In Friaul ist heute eine 27-jährige Österreicherin tot in einem abgestellten Kleintransporter gefunden worden. Auch ihr Hund ist tot im Auto gelegen. Warum die Frau gestorben ist und wie lange sie schon im Wagen gelegen hat, ist noch unklar. Der Kleintransporter hatte ein Kennzeichen aus Kärnten. Passanten hatten das Fahrzeug und die Tote darin heute früh gefunden. Die Polizei wertet nun Spuren in und am Fahrzeug aus. Nach dem millionenschweren Raub im Museum für angewandte Kunst in Wien fehlt von den zwei Tätern nach wie vor jede Spur. Einer der beiden Männer hatte wohl eine Waffe bei sich, die hat er zwar nicht eingesetzt, aber offen gezeigt, um sich den Weg frei zu machen. Der zweite Täter hat einen Hammer, um die Vitrine einzuschlagen, in der das Diamantenkollier war, das die beiden gestohlen haben. Die beiden Männer sind zu Fuß geflüchtet, ihre Spur verliert sich beim Stadtpark. Riesenjubel heute für Céline Dion in Frankreich. Die Sängerin ist zu ihrem Bühnencomeback heute in Paris eingetroffen. Nach jahrelanger Pause will Dion wieder einige Konzerte geben. Das erste am 12. September, das letzte heuer ist am 14. Oktober geplant. Dion leidet am Stiff Person Syndrome, einer Autoimmunerkrankung, die mit Muskelversteifung und Krämpfen einhergeht.
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19: Immer noch eine Totalsperre gibt's auf der B182 Brennerstraße wegen einem Unfall mit einem Bus. Die Einsatzkräfte sind vor Ort und eine Umleitung ist eingerichtet. Stau gibt's aktuell keinen. Ansonsten läuft's auf Tirols Straßen. Falls ihr noch was seht, Staus und Blitzer, bitte melden unter 0512 20 80 85. Dankeschön und gute Fahrt.
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18: Ja, und die meisten Tiroler und Tirolerinnen waren wahrscheinlich jetzt im Sommer schon auf Urlaub und trauern vielleicht auch jetzt nach. Ja, vielleicht im Zollenurlaub in Ägypten oder vielleicht war es auch in der Türkei oder auf einer kleinen griechischen Insel, vielleicht am Gardasee. Aber jetzt fliegen wir alle gemeinsam los mit diesen 2000ern. Nochmal ab in den Süden mit Buddy featuring DJ The Wave. Wir haben es gleich, Punkt 6, Live-Radio startet. Ins Weekend mit euch.

0: Herzlich willkommen im Freitagabend. Gleich haben wir es 10 nach 6. Hier ist Live-Radio. Gleich shake mal gemeinsam zu Los del Rios Macarena. Aber vorher...
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18: Hier ist das Tirolwetter bei Live-Radio mit Valentina Leitinger um 6:35 und unbeständig geht's durch den Freitagabend. Immer wieder gibt's ein paar Schauer, dann macht der Regen wieder Pause. Aktuell wird's gerade vor allem rund um Ziel nass. Topwert in Nikolsdorf bei 29 Grad, in Innsbruck messen wir 25 und in Alpbach 21 Grad. Auch in der Nacht bleibt's dann noch nass und gewitzrig. Ab morgen dann wieder freundlicher, wie die Live-Radio-Vorschau zeigt. Morgen Samstag ganz klassisches Spätsommer. Sommerwetter. Bis zu 27 Grad gehen sich aus. Nach ein bisschen Frühnebel scheint dann untertags die Sonne. Am Abend gibt es ein paar kleinere Schauer in Osttirol. Übermorgen Sonntag dann bis zu 29 Grad. Auch da viel Sonne untertags. Nass wird es dann nur auf den Bergen.
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19: Aufregung heute um einen Vorfall am Großglockner, Eva Hausberger.
20: Ein polnischer Bergsteiger hat in den sozialen Medien ein Video veröffentlicht von einer Attacke am Großglockner am vergangenen Wochenende. Zu sehen ist ein Bergführer, der den Polen und seine Begleiterin mit einem Gast riskant überholt, dann auf die Kritik des Bergsteigers hin ausfällig und auch handgreiflich wird. Die Tour wurde vom Kalzer Bergführerverein vermittelt, der gefilmte Kollege sei aber kein Mitglied, sondern arbeite als privater Bergführer, heißt es. Die Zusammenarbeit sei nun eingestellt worden. Auch die Polizei ermittelt wegen Gefährdung der körperlichen Sicherheit. Böse Überraschung heute früh für ein Unternehmen in Hall. Diebe haben in der Nacht von drei abgestellten Firmenautos mehrere Fahrzeugteile, etwa Nebelscheinwerfer und Rückfahrkameras gestohlen. Dadurch sind die Fahrzeuge beschädigt worden. Bei einem Auto haben die Täter auch die Windschutzscheibe demoliert. Die Suche nach ihnen läuft. Und gute Nachrichten kommen heute aus dem Innsbrucker Gesundheitsamt. Die Gratisimpfung gegen Gürtelrose ist weiterhin verfügbar. Beim Impfstoff gibt es in Österreich immer wieder Engpässe, aktuell etwa in Wien. Das Gesundheitsministerium ist dabei, neuen Impfstoff anzukaufen. Innsbruck habe noch ausreichend auf Lager, schreibt die Stadt in einer Aussendung. Für alle ab 60 ist die Impfung kostenlos. 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
18: Gute Nachrichten gibt's für die B182 Brennerstraße. Die Unfallstelle ist geräumt, ihr kommt wieder problemlos voran. Auch ansonsten läuft's auf Tirols Straßen. Falls ihr doch noch was seht, Staus und Blitzer bitte melden unter 0512 20 80 85. Dankeschön und gute Fahrt.
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19: Schönen Freitagabend. Weiter geht's mit unserer musikalischen Zeitreise. Wir sausen mit euch durch die 80er, 90er und 2000er noch bis 19 Uhr. Und jetzt sind wir so ein bisschen an der Schwelle zwischen den 80ern und 90ern angelangt. Guru Josh Project mit Infinity, aufgenommen worden, ganz spät im Jahre 1989, rausgekommen in den 90ern. Infinity.
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0: Wir bringen euch top gelaunt ins Wochenende. Das ist der Flashback Friday auf Live Radio. Wir spielen euch heute nicht nur Kulthits aus drei Jahrzehnten. Wir schauen auch zurück. Was war die vergangene Woche so los bei uns in Tirol? Das macht für jeden Freitag unsere Live Radio Comedy Redaktion. Gesungen und mit am fetten Augenzwinkern gereimt. Hier ist
1: der Live Radio Wochenrückblick. Comeback im Freestyle in Tirol, wie damals Air and Style. Heuer heißt es Adrenaline, da gehen sie wieder steil. Ein Comeback auch bei Live Radio, die Tassen wieder da. Tausch alt und schier gegen neu und gelb.
2: Yay, voll cool, mega, mega.
1: Kein Boot, kein Kajak im Ötztal, die Ache ist gesperrt. Wegen Kläranlagendefekt gibt's einen hohen Bakterienwert. Viel besser läuft's beim Campen, viel haben Tirol im Visier. Auch Herbst- und Wintercamping boomt.
3: Die Berge, man hat Wasser, man kann mit den Kindern alles unternehmen. Deswegen sind wir seit 17 Jahren fast hier.
1: Auch kulturell, da ist was los im Schlössl über Tower. Der Jedermann wird aufgeführt zwischen verfallener Mauer. Das ist schon ein besonderer Ort, das ist für viele klar. Die Hauptfigur bringt's auf den Punkt.
4: Ich bin jetzt nicht der große Hokuspokus-Energetiker, aber irgendwas konzentriert sich da.
1: Das war's, liebe Tiroler, diese Woche, die ist vorbei. Auch nächste Woche Live-Radio hören, seid's vorne mit dabei.

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23: Hier ist das Tirolwetter bei Live-Radio mit Valentina Leitinger. Es bleibt wechselhaft. Immer wieder ziehen ein paar Schauer durch. In der Nacht kann es dann auch noch gewittern. Am wärmsten ist es jetzt aktuell noch in Nikolsdorf bei 28 Grad. In Innsbruck messen wir 24 und in Hochfilzen 21 Grad. Langsam aber sicher wird es dann jetzt auch dämmerig. Offizieller Sonnenuntergang heute um 20.03 Uhr. Ab morgen wird es dann wieder freundlicher, wie die Live-Radio-Vorschau zeigt. Ganz klassisches Spätsommerwetter am Samstag. Bis zu 27 Grad gehen sich aus, nach ein bisschen Frühnebel scheint dann untertags die Sonne. Am Abend gibt es nur ein paar vereinzelte Schauer in Osttirol. Übermorgen Sonntag dann bis zu 29 Grad, auch da viel Sonne, nass wird's nur auf den Bergen. Jetzt geht's weiter mit den Weltnachrichten, es ist 5:05.
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0: Mit Helene Feuchtenhofer. In gut einer Woche startet in Wien, Niederösterreich und im Burgenland wieder die Schule. In den übrigen Bundesländern ist es dann eine Woche später soweit. Neu in diesem Schuljahr ist unter anderem ein Kopftuchverbot für unter 14-Jährige. Beim Roten Kreuz sieht man das durchaus kritisch, sagt heute Rotkreuz-Präsident Gerald Schöpfer.
1: Wenn dieses Verbot, das ja in wenigen Tagen in Kraft treten wird, nun so kommt wie beschlossen, dann sollte es auch von der Bundesregierung geplant eine Reihe von begleitenden Maßnahmen geben. Maßnahmen, die zur Integration, zu Schutz und Selbstbestimmung von Kindern und Jugendlichen wesentlich beitragen.
0: Das Kopftuchverbot wird an öffentlichen Schulen und Privatschulen gelten. Beim ersten Verstoß soll die Schulleitung mit der betroffenen Schülerin und ihren Eltern sprechen. Bei weiteren Verstößen soll sich die Schulbehörde einschalten, bis hin zu Strafen. Große Aufregung um ein Video, das einen Bergführer am Großglockner zeigt. Der Mann ist zu sehen, wie er mit einer Seilschaft an einer engen Stelle an einem anderen Bergsteiger vorbei will. Es entwickelt sich ein Streit, bei dem der Bergführer schließlich auch handgreiflich wird. Mittlerweile ermittelt die Polizei Matrei im Fall wegen Gefährdung der körperlichen Sicherheit. Auch der österreichische Berg- und Skiführerverband will den Fall prüfen. Die Bundesregierung hat die Zusammenarbeit mit dem Deradikalisierungsverein DERAD gestoppt. Der Verein selbst steht unter Islamismusverdacht. Laut Staatsschutz sollen mehrere Mitglieder des Vereins der Ideologie der Muslimbruderschaft nahestehen. In ihrem Ursprungsland Ägypten gilt die Muslimbruderschaft als Terrorgruppe. Der Verein selbst bestreitet alle Vorwürfe. Die Europa-League-Auslosung bringt für Sturm und Salzburg einige attraktive Gegner. Sturm Graz spielt unter anderem gegen Hoffenheim und Marseille. Salzburg trifft unter anderem auf den AC Milan und Leverkusen. Los geht's mit den Spielen am 16. und 17. September.
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23: Alles entspannt auf Tirols Straßen, ihr kommt überall staufrei ans Ziel. Falls ihr doch noch was seht, Staus und Blitzer jederzeit melden unter 0512 20 80 85. Dankeschön und gute Fahrt.
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9: Hier ist das Tirolwetter bei Live-Radio mit Valentina Leitinger. Um 7:35 grau und nass geht's durch den Freitagabend. Aktuell regnet es vor allem rund um Telfs und in der Leuter. Die Schauer ziehen in der Nacht noch quer durch Tirol. In Elbingalb messen wir 17 Grad, in Trins 20 und in Innsbruck 23 Grad. Ab morgen schaut's dann wieder freundlicher aus, wie die Live-Radio-Vorschau zeigt. Ganz klassisches Spätsommerwetter am Samstag. Bis zu 27 Grad gehen sich aus, nach ein bisschen früh Nebel scheint untertags dann die Sonne. Am Abend gibt es ein paar kleinere Schauer in Osttirol. Übermorgen Sonntag bis zu 29 Grad, auch da viel Sonne, nass wird's nur auf den Bergen.
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10: Mit Eva Hausberger, schönen Abend. Großer Rettungseinsatz heute Vormittag in Kramsach. Eine 21-jährige Frau kommt bei einer Fahrstunde für den Motorradführerschein von der Aschauer Straße ab und stürzt mehrere Meter in die Tiefe, ins Bachbett der Brandenberger Ache. Der Unfall passiert direkt vor dem Eingang zur Tiefenbachklamm. Mehrere Feuerwehren, Rettung und Bergrettung rücken an. Die verletzte 21-Jährige wird in die Innsbrucker Klinik gebracht. Die Arbeiten an der Kanzelgalerie im oberen Gericht gehen in die finale Phase. Ab Montag ist die Straße im Baustellenbereich tagsüber gesperrt. Tirol-Reporter Andreas Leich.
11: In den nächsten 6 Wochen muss unter anderem noch ein Felskopf oberhalb des Nordportals gesichert werden. Ein weiterer Schwerpunkt ist dann, die Galerie zu überschütten. Dafür sind rund 32.000 Kubikmeter Material notwendig, informiert das Land. Für die letzten Arbeiten ist die Reschenstraße zwischen Pfunz und Nauders ab Montag unter der Woche immer tagsüber gesperrt. Der Verkehr wird umgeleitet. Diese Tagessperren laufen bis Ende November.
10: Und sportliches Wochenende in Tirol. Morgen steigt der Karwendelmarsch. Um 6 Uhr früh fällt in Scharnitz der Startschuss. Am Sonntag dann Ötztaler Radmarathon. Rund 4000 Radbegeisterte nehmen 4 Alpenpässe und 5500 Höhenmeter in Angriff. 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
9: Alles entspannt auf Tirols Straßen, ihr kommt überall problemlos ans Ziel. Falls ihr doch was seht, Staus und Blitzer, bitte melden unter 0512 20 80 85. Dankeschön und gute Fahrt.
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1: 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Zwei absolute Kinohits kommen für kurze Zeit zurück ins Metropolkino. Zum 35-jährigen Jubiläum Terminator 2 Tag der Abrechnung morgen am Samstag. Und 25 Jahre Harry Potter und der Stein der Weisen ab heute Freitag bis übermorgen Sonntag. Tickets gibt's an der Kinokasse oder unter metropol-kino.at. Und der TT Wandercup am kommenden Sonntag im Wandergebiet Ehrwalder Alm. Treffpunkt ist bei der Talstation der Ehrwalder Almbahn von 8.30 Uhr bis 10 Uhr. Das Familienabschlussfest gibt's dann ab 12.30 Uhr beim Tiroler Haus. Infos unter wandercup.tt.com.
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4: Hier ist das Tirolwetter bei Live-Radio mit Valentina Leitinger. Auch in der Nacht bleibt's heute nass. Die Schauer ziehen bis in die frühen Morgenstunden durch Tirol. Nass- und Trockenphasen wechseln sich aber immer wieder ab. In Patsch messen wir 20 Grad, in Innsbruck und in Fügen 22 Grad. In der Nacht liegen die Tiefstwerte dann zwischen 18 und 11 Grad. Ab morgen dann schon wieder freundlicher, wie die Live-Radio-Vorschau zeigt. Ganz klassisches Spätsommerwetter am Samstag. Bis zu 27 Grad gehen sich aus. Nach ein bisschen Frühnebel scheint dann untertags die Sonne. Am Abend gibt es nur ein paar kleinere Schauer in Osttirol. Übermorgen Sonntag dann bis zu 29 Grad. Auch da viel Sonne. Nass wird's nur auf den Bergen. Jetzt geht's weiter mit den Weltnachrichten. Es ist kurz vor 8.
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5: Mit Helene Feuchtenhofer. Eine Sturmfront hat in Salzburg und in Oberösterreich am Nachmittag für einige Rettungseinsätze gesorgt. Am Fuschelsee, Wolfgangsee und Mondsee musste die Wasserrettung ausrücken, um Stand-up-Paddler, Surfer und Bootinsassen aus Seenot zu retten. Es wurde auch ein Schwimmer vermisst. Letzten Endes konnte der vermisste Schwimmer aber unverletzt gefunden werden und auch alle in Seenot geratenen sind unverletzt geblieben. Nur ja heißt ja. Sexuelle Handlungen sollen also nur mit ausdrücklicher Zustimmung stattfinden dürfen. Das will die Regierung nun auch gesetzlich verankern. Die SPÖ hat dazu nun einen Gesetzesentwurf fertig. Die Grünen begrüßen das. Ihnen geht der Gesetzesentwurf aber nicht weit genug. Sie wollen auch, dass der Besitz und die Weitergabe von Vergewaltigungsvideos ein eigener Straftatbestand wird. In Frankreich kostet Billigkleidung von Shein oder Temu ab kommenden Dienstag mehr. Für eine Jacke müssen Kunden dann 12 Euro drauflegen, für T-Shirts 2 Euro oder für Jeans 9 Euro. Damit will Frankreich gegen das Geschäftsmodell der Wegwerfmode vorgehen. Nach offiziellen Angaben werden in Frankreich jedes Jahr rund 600.000 Tonnen Textilien in den Müll geworfen. Norwegen und die Welt trauern um König Harald. Der Monarch ist heute im Alter von 89 Jahren gestorben. Er war der älteste regierende Monarch Europas und bei den Norwegern sehr beliebt. Tausende haben vor dem Königspalast heute Blumen niedergelegt. Neuer König von Norwegen ist Haralds Sohn Håkon, dessen Frau Mette-Marit ist neue Königin.
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4: Wenig Verkehr auf Tirols Straßen, ihr kommt überall staufrei ans Ziel. Schönen Abend und gute Fahrt.
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